0: Nein, das ist mal die Bedingung. Und jetzt gibt's gleich den nächsten Vorschlag. Aber vorher noch das hier. Vorsicht, Autofahrer. Auf der A7 Würzburg Richtung Fulda zwischen Wasserlosen und Hammelburg. Ein defektes Fahrzeug. So, der Buchstabe, um den es jetzt geht, den haben wir in der letzten Stunde festgelegt. Das ist nämlich das E gewesen. Und dazu haben wir folgenden Vorschlag gerade reingekriegt.
1: Da fällt mir direkt ein, den Earth Song von Michael Jackson. Falls ihr gezogen wäre, freue ich mich. Wenn nicht, freue ich mich trotzdem über die schöne Musik, die ihr macht. Ich wünsche euch noch eine angenehme Nacht. Der Andreas aus Hamm. Ciao, ciao.
0: Ja, danke schön, Andreas. Und wenn Sie mitmachen wollen, bitte ein G wie Gustav am Anfang. 0681 64 064. 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

0: Achtung, Autofahrer, wir haben einen Falschfahrer. Auf der B42 Koblenz-Bonn kommt Ihnen zwischen Bendorf-Neuwied und Neuwied ein Falschfahrer entgegen. Bitte fahren Sie in beiden Richtungen besonders vorsichtig. Fahren Sie rechts und überholen Sie nicht. Wir sagen, wenn es wieder geht. Achtung, Falschfahrer, auf der B42 Koblenz-Bonn zwischen Bendorf-Neuwied und Neuwied. So, jetzt haben wir die Helene ein bisschen abgewürgt am Schluss, aber ich hoffe, Sie können mir das verzeihen. Der Falschfahrer war halt sehr wichtig. So, jetzt besondere Konstellation. Jetzt haben wir zweimal den gleichen Titel und zwar bestellt von Roland May und von Susanne aus Kamen. Diesen Titel gibt es in zwei Versionen. Einmal von dem Mann, der ihn original geschrieben hat, und dann das Pärchen, das diesen Titel richtig bekannt gemacht hat, um es mal so zu formulieren. Also Roland hat sich die Version von Inga und Wolf bestellt und Susanne die von Reinhard May. Da sagen wir mal ganz charmant, Ladies first, liebe Susanne aus Kamen, schönen Dank für den Vorschlag, den geht's jetzt. Reinhard May, der Titel Gute Nacht, Freunde. Und der hört mit E auf. Und dafür können Sie sich jetzt bewerben. Bei Ihrem Titel muss das E am Anfang stehen. 0681 64 064, Sprachen sind egal. Hauptsache das E im Titel am Anfang. Hier ist Reinhard May.
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1: Und der nächste Falschfahrer auf der A10, Dreieck Havelland, Dreieck Barnim, kommt Ihnen zwischen Dreieck Pankow und Dreieck Barnim ein Falschfahrer entgegen. Fahren Sie in beiden Richtungen besonders vorsichtig, überholen Sie nicht und fahren Sie rechts. A10, Dreieck Havelland, Dreieck Barnim, zwischen Dreieck Pankow und Dreieck Barnim ein Falschfahrer.
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0: Das sind Cloud und Substitute in der ARD-Hitnacht von SR3 Saarlandwelle. Und mein nächster Kandidat ist schon wieder in der Leitung. Das ist Rainer aus Hermeskeil. Guten Morgen, Rainer.
1: Ja, hallo, guten Morgen, Dieter.
0: Rainer, du solltest einen Titel vorschlagen, der am Anfang ein E hat. Was soll man denn machen?
1: Ja, und das ist ein Titel von Bryan Adams. Everything I do it for you.
0: Ja, genau.
1: Der, aus den Golden 80er.
0: Richtig, und den bringen wir auch gleich ins Radio. Also, Everything I do it for you hört hinten auf mit einem U. Das hatten wir heute noch nicht. Also, Titel, die mit U anfangen, das ist jetzt die Höreraufgabe. Die hat uns Rainer mitgegeben. Machen Sie das Beste draus. Rainer, schönen Dank fürs Mitmachen, gell?
1: Ja, danke.
0: Danke auch. Tschüss.
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0: Es ist 1.31 Uhr gleich. Vorsicht, Autofahrer auf der A60 Rüsselsheim Richtung Bingen. Zwischenkreuz Mainz-Süd und Mainz-Lerchenberg. Ein defektes Fahrzeug. Dann wiederholen wir nochmal den Falschfahrer, beziehungsweise alle beide. Auf der A10 Dreieck Havelland, Dreieck Barnim. Falschfahrer zwischen Dreieck Pankow und dem Dreieck Barnim. Dann Falschfahrer auf der B42 Koblenz-Bonn zwischen Bendorf-Neuwied und Neuwied. Dann geht's weiter auf der A60 Rüsselsheim Richtung Bingen, Zwischenkreuz Mainz-Süd und Mainz-Lerchenberg. Defektes Fahrzeug, das hatten wir schon. Die A3 Oberhausen Richtung Köln, Zwischenkreuz Ratingen-Ost und Mettmann, 3 Kilometer stockend. Da gibt's wegen Bauarbeiten nur einen Fahrstreifen. Die A3 Oberhausen Richtung Arnheim ist zwischen Wesel und Hamminkeln wegen einer Fliegerbombe voraussichtlich bis Freitagabend gesperrt. Die A3 Frankfurt-Köln ist zwischen Frankfurter Kreuz und Mönchhof-Dreieck in beiden Richtungen wegen einer Bombenentschärfung gesperrt. Sperrung voraussichtlich bis um 3. Die A9 München Richtung Nürnberg zwischen Kreuz Neufahrn und Allershausen. 2 Kilometer Stau, Zeitverlust mehr als 10 Minuten. Die A39 Wolfsburg Richtung Braunschweig zwischen Fallersleben und dem Kreuz Wolfsburg-Königslutter. 7 Kilometer Stau, Zeitverlust mehr als 30 Minuten. Die A40 Duisburg Richtung Essen ist zwischen Essen-Holsterhausen und Essen-Zentrum wegen Bauarbeiten noch bis um 5 gesperrt. Da kommt schon die Endwarnung für die B42. Da gibt es keinen Falschfahrer mehr zwischen Bendorf-Neuwied und Neuwied. Und die A61 Mönchengladbach Richtung Koblenz. Da fährt zwischen Weilerstwist und dem Kreuz Meckenheim ein Schwertransport. Den können Sie nicht überholen.
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0: Unsere Mitmachaktion, und schlagen Sie uns mal einen Titel vor, der mit U anfängt. Sprachen sind egal. 0681 64 064.
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Neu in der ARD-Hitnacht. Das ist Wona, eigentlich Dominik Wona, aber das Dominik hat er dann weggelassen. Gib mir dein Lächeln, die aktuelle Single. Die Endwarnung ist da für die A10. Es gibt keinen Falschfahrer mehr. Zwischen dem Dreieck Pankow und dem Dreieck Barnim haben sie wieder freie Fahrt. Mein nächster Kandidat kann auch leider nicht zurückgerufen werden heute Nacht, aber wie gesagt, das ist auch keine Bedingung. Wir haben ausgelost Heinz. Heinz, von dem ich leider auch den Nachnamen nicht weiß, aber auch das ist keine Bedingung bei uns. Wir arbeiten ja mit Datenschutz, soweit wir können. Also, Telefonnummer hatte ich, aber leider ist die Verbindung nicht zustande gekommen. Lieber Heinz, dein Titel geht jetzt ins Radio und es ist der kürzeste Wunschtitel in unserer heutigen Sendung. Er ist nur eine Minute und 50 Sekunden lang. Ist nicht schön, dass er so kurz ist. Ich könnte ihn zweimal hintereinander spielen, aber naja, will vielleicht auch keiner. Gut, Stefan Sulke kommt jetzt ins Radio mit dem Titel Uschi. Und Uschi hört hinten mit dem I auf. Also bitteschön, ein I sollte jetzt bei Ihrem Vorschlag vorne stehen. 0681 64 064, ein I vorne, Sprachen egal.

0: Bellamy Brothers mit Satin Sheets. Vorsicht, Autofahrer auf der A14 Leipzig-Nossen zwischen Nossen-Nord und Döblen-Ost. Da sind Personen auf der Fahrbahn. Ja, jetzt gibt's gleich den letzten Buchstaben für unsere Mitmachaktion. Die 2 Stunden sind schon wieder fast rum. Okay, aber vorher sage ich Ihnen, welchen Titel wir jetzt ins Radio bringen. Den hat sich nämlich, wer bei uns bestellt. Wir klären das mal so.
1: Ja, guten Morgen. Hier ist wieder euer Stammherr, der Franz. Wir sind im LKW unterwegs zwischen Dortmund. Und ich würde mal den Titel I Wanna Know What Love Is von Foreigner vorschlagen. Ja, wenn es passt, okay, ansonsten wünsche ich euch noch eine gute Nacht. Und naja, wie immer, macht weiter so, es macht Spaß, euch zuzuhören.
0: Ja, danke schön fürs Lob. Und letzte Runde. Das heißt, ein Titel, der mit S anfängt. Sprachen sind egal. S am Anfang, bitte.

Udo und das Panikorchester und alles klar auf der Andrea Doria. Die ARD-Hitnacht von SR3 Saarlandwelle. Ja, die erste Aktion geht leider zu Ende, aber es gibt gleich eine neue nach den Nachrichten. Da gibt es nämlich ein Pop-Quiz und da suchen wir eine Zahl. Und wenn die Zahl stimmt, die Sie uns liefern, dann können Sie in der nächsten Stunde noch einen exklusiven Musikwunsch gewinnen. Und da können Sie sich aussuchen, was Sie wollen. Da gibt's keine Bedingung, aber wie gesagt, erstmal das Pop-Quiz knacken. Eine Zugabe haben wir jetzt gerade noch ausgelost. Es ging um den Buchstaben S. Und deshalb kommt jetzt Sailing von Rod Stewart. Bestellt hat sich das gerade Willi aus Zweibrücken. Und mehr gleich nach den Nachrichten.

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1: Im Nordwesten Deutschlands heute Nacht wolkig und regnerisch. Auch am Alpenrand gibt es dichte Wolken und etwas Regen. Im übrigen Land, da ist es aufgelockert und es bleibt trocken. In den Frühstunden ein paar Nebelfelder und die tiefsten Werte heute Nacht 13 bis 4 Grad. Der Tag sieht ganz ähnlich aus. Auch da gibt es im Nordwesten noch Wolken und Schauer und auch ganz im Süden noch regnerisch. Aber ansonsten ist es eher ein Mix aus Sonne und Wolken und es bleibt trocken. Die höchsten Werte 9 bis 18 Grad. Und noch die Aussichten für den Donnerstag. Der wird wolkig, aber meist trocken. Die Temperaturen 12 bis 20 Grad.
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1: 2 Uhr und 5 Minuten Vorsicht, Autofahrer auf der A9 Halle-Leipzig Richtung Nürnberg. Zwischenkreuz Rippachtal und Weißenfels. Ein defekter LKW. Dann Vorsicht A81 Heilbronn Richtung Singen. Zwischen Stuttgart-Feuerbach und dem Kreuz Stuttgart. Da liegen Holzlatten. Dann die A3 Oberhausen Richtung Arnheim. Die ist zwischen Wesel und Hamminkeln wegen einer Fliegerbombe voraussichtlich bis Freitagabend gesperrt. Die A3 Frankfurt-Köln ist zwischen Frankfurter Kreuz und Mönchhof-Dreieck in beiden Richtungen wegen einer Bombenentschärfung gesperrt. Die Sperrung wird voraussichtlich bis um 3 Uhr dauern. Auf der A30 Amsterdam Richtung Osnabrück fährt zwischen Rheine-Nord und Ibbenbüren ein Schwertransport, den können Sie nicht überholen. Und die A40 Duisburg Richtung Essen ist zwischen Essen-Holsterhausen und Essen-Zentrum wegen Bauarbeiten bis um 5 gesperrt.
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1: Ja, und wir quizzen in dieser Stunde in meinem Popquiz um einen exklusiven Musikwunsch. Und im Studio ist Dieter Exter.
0: Hallo. 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

DJ Ötzi und seine Version vom Stern. Jetzt haben wir eine kleine Information für die Autofahrer. Die Polizei hat die Sperrung der A3 zwischen dem Frankfurter Kreuz und dem Mönchhof-Dreieck gerade wieder aufgehoben. Die Fliegerbombe ist entschärft. Da wird sich auch die Situation auf der Straße entschärfen. Also Sperrung der A3 zwischen Frankfurter Kreuz und Mönchhof-Dreieck soeben aufgehoben. Ja, wollen Sie in der ARD-Hitnacht bei uns gleich einen Musikwunsch gewinnen? Tja, dann sollten Sie sich in ein paar Minuten mal eine kleine Geschichte anhören. Da haben wir nämlich einige deutsche Lieder in dieser Geschichte versteckt. Und die sollten Sie zählen. Und diese Zahl, die können Sie uns sagen. Und wenn die stimmt, dann gehen Sie in unsere

unseren Gewinnerlostopf. Und vielleicht läuft dann in dieser Stunde Ihr Lieblingstitel. Aber es ist, und das sage ich mal vorweg, echt nicht einfach heute. Ich drücke Ihnen die Daumen. Wir haben natürlich bei der Geschichte die Titel mit neutralen Worten ergänzt, logisch, um es ja klar ein bisschen verständlich zu machen. Also gleich nach den nächsten beiden Titeln. France Gall mit Poupée de Cire, Poupée de Sang. Und das hier sind Starship mit Sarah. Und danach unsere Hit-Geschichte. Und wir brauchen nur eine Zahl. Also, Sie können im Prinzip nicht verlieren.

0: Franz Gall in der ARD-Hitnacht von SR3 Saarlandwelle. So, jetzt habe ich eine ganz gemeine Aufgabe für Sie in unserem Popquiz heute Nacht. Ich habe das vor der Sendung mal im Kollegenkreis probiert und ich kann Ihnen jetzt schon mal sagen, dass von 5 Kollegen 4 daneben lagen. Ja, Sie müssen sich nicht schämen, wenn Sie heute vielleicht um 1 oder 2 Punkte daneben liegen. Probieren Sie es trotzdem. Also, es geht um eine kleine Geschichte. Diese Geschichte haben wir gebaut aus Titeln, aus deutschen Titeln. Ja? Und dann haben wir noch ein paar neutrale Sätze und ein paar neutrale Worte mit reingestreut, damit das Ganze Sinn macht. Ja, und Sie sollten jetzt einfach nur zählen, wie viele deutsche Hits stecken da drin in der Geschichte. Und es ist nicht einfach. Aber probieren Sie es trotzdem. Achtung, hier ist unsere Hitgeschichte. Und die Finger von einer Hand reichen nicht. Das sage ich mal vorweg.
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0: Oh, wie romantisch. Haben Sie mitgezählt? Ja, ich hoffe, Sie haben eine Zahl vor Augen oder im Kopf. Dann rufen Sie uns mal an 0681 64 064 oder schicken Sie uns die Zahl plus Musikwunsch per WhatsApp direkt in die Sendung oder gehen Sie ins Netz, gehen Sie auf die Seite ard.de/hitnacht. Da gibt es unten das Formular. Auch da bitte eine Zahl und Ihren Musikwunsch. Und um den spielen wir in dieser Stunde. Das hier noch, Vorsicht Autofahrer, auf der A4 Dresden Richtung Görlitz in der Auffahrt Burgau. Da liegen Metallteile.

0: Neu im Radio, parallel mit Trash und Diamanten.
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0: Es ist ganz genau 2.30 Uhr. Die A3 Oberhausen Richtung Arnheim ist zwischen Wesel und Hamminkeln wegen einer Fliegerbombe voraussichtlich bis Freitagabend gesperrt. Und die A40 Duisburg Richtung Essen ist zwischen Essen, Holsterhausen und Essen Zentrum wegen Bauarbeiten noch bis um 5 gesperrt.
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0: Ja, genau so habe ich mir das gedacht bei unserem Popquiz heute Nacht. Es haben sehr, sehr viele Leute bis jetzt schon mitgemacht und die Telefonleitungen glühen auch noch. Aber die wenigsten liegen richtig. Also die meisten, was ich so jetzt gesehen habe bei den WhatsApp-Nachrichten, die meisten liegen entweder ein oder zwei unter der richtigen Zahl. Aber okay, ich gebe Ihnen gleich nochmal unsere übliche Wiederholung. Das heißt, wir werden Ihnen die Geschichte nochmal zu Gehör bringen und dann können Sie nochmal mitzählen, wie viele deutsche Hits da drin stecken. Wir spielen um einen Musikwunsch Ihrer Wahl. Aber vorher noch Diana Ross und Upside Down.
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0: Diana Ross in Upside Down, die ARD-Hitnacht. Und jetzt gibt's nochmal unsere kleine Hit-Geschichte, die wir aus deutschen Liedern zusammengebaut haben. Sie sollten die Hits zählen, die da drin stecken. Und wenn Ihre Zahl stimmt, dann gehen Sie auch noch in den Lostopf, aus dem wir gleich einen Gewinner ziehen werden. Und dessen Musikwunsch kommt ins Radio. Aber nochmal volle Konzentration, es ist nicht einfach heute. Hier ist sie nochmal, unsere Hit-Geschichte. Zählen Sie mit.
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0: Ja, letzte Chance und da geben wir Ihnen wie immer zwei Titel Zeit. So lange können Sie noch anrufen oder WhatsApp schicken oder auch ins Internet gehen auf ard.de/hitnacht. Nennen Sie uns einfach nur die Zahl der Hits, die Sie rausgehört haben und einen Musikwunsch, bitte nicht vergessen. Unter Telefon 0681 64 064. Vielleicht hören wir uns gleich wieder mit Ihrem Lieblingshit.

Neil Diamond, gerade nochmal auf großer Welttournee. I am I sad. So, ihr lieben Menschen da draußen am Radio, schönen Dank an alle, die mitgemacht haben bis jetzt. Und alle, die die richtige Zahl geliefert haben, egal ob sie jetzt aus dem Bauch kam oder ob sie wirklich genau jeden Titel kennen. Egal, die richtige Zahl war wichtig und alle, die die richtige Zahl haben, sind im Lostopf. Bitte jetzt nicht mehr anrufen, keine Mails und keine WhatsApp-Nachrichten mehr schicken. Und in 3,5 Minuten lösen wir auf. Und dann sagen wir Ihnen auch nochmal die einzelnen Titel, die da drin stecken. Es war ganz schön tricky heute. Und vielleicht ist ja gleich Ihr Musikwunsch im Radio. Bis dahin noch Simon & Garfunkel mit America.

0: Simon & Garfunkel und America. Hier ist die ARD-Hitnacht von SR3 Saarlandwelle. So, jetzt werden wir unser Quiz auflösen, das wirklich nicht einfach war, obwohl so viele Leute es probiert haben. Aber gut, wir haben aus den richtigen Antworten jetzt einen Kandidaten ausgelost und der Glückwunsch vom ARD-Hitnacht-Team, der geht an Christoph Ronstadt. Guten Morgen, Christoph.
1: Guten Morgen, Dieter.
0: Ja, Christoph, welche Zahl hattest du denn ursprünglich im Kopf?
1: Sag ich hatte erst 8, aber dann habe ich mich verbessert auf die 9.
0: Okay, also ja, wenn du mit 8 mitgemacht hättest, dann wärst du jetzt nicht im Radio.
1: So sieht es aus, dann habe ich mich auf die 9 entschieden.
0: Und das war keine schlechte Entscheidung, mein Lieber. Ich will erstmal die Damen und Herren der Werkskapelle bitten, kurz dem Christoph mal einen Tusch zu spielen. 3, 2, 1, jetzt.
1: Sache.
0: Ja, immer wieder gerne gemacht.
1: Jawohl.
0: So, dann will ich jetzt mal für alle, die sich nicht ganz sicher waren, nochmal kurz die Titel vorlesen, damit das schneller geht. Also, Männer über 50 mit Bernd Stelter. Das Phänomen von der Helene. Dann Alt wie ein Baum mit den Pudis. Dann Männer mit Herbert Grönemeyer. Dann Rücksicht, das ist Mary Rose. Eine Nacht voll Schatten mit Juliane Werding. Das Beste von Silbermond.
1: Das wusste ich jetzt nicht.
0: Ja, das war schön versteckt. Ja. Das Beste von Silbermond. Also, lieb mich ein letztes Mal. Das war Roland Kaiser. Ich zeig, nee, wie man tanzt und singt mit Heinz-Rudolf Kunze. Das war dann der letzte.
1: Das eine war mir abhanden gekommen.
0: Ja, das ist kein Problem. Aber du hast ja dann doch nochmal schnell instinktiv um einen erhöht und damit hast du dann Glück gehabt.
1: Ja.
0: So, mein lieber Christoph, dann spielen wir jetzt gleich einen Song für dich. Was hast du dir ausgesucht?
1: Das ist von einer ganz alten Gruppe, glaube ich, von der Gruppe Hello. New York Groove.
0: Ja, der New York Groove. Ja, das stimmt. Den haben wir lange nicht mehr im Radio gehabt.
1: Ja.
0: Und danach habe ich mich entschieden, einen von den 9 nehme ich mal. Und zwar den ersten, den wir da versteckt haben. Bernd Stelter mit Männer über 50.
1: Der ist jetzt nächste Woche bei uns in der Nähe. Der Siegerlandhalle ist dritte auf der Bernd Stelter.
0: Okay, und da bist du mit dabei?
1: Jawohl.
0: Ja, dann kannst du dich jetzt schon mal warm singen.
1: Jawohl.
0: Bei Männer über 50. Danke fürs Mitmachen, Christoph. Viel Spaß noch heute Nacht, gell? Danke.
1: Tschüss, ciao.

0: Frauen wollen die Männer um die 20.
1: Nee.
0: Männer um die 30?
1: Wir hatten über Männer gesprochen.
0: Männer um die 40?
1: Ach nee, nicht die mit der Krise.
0: Männer über 50? Hm.

Bernd Stelter hatte schon ganz schön viel Country, der Song, und das ist ein gutes Stichwort in der nächsten Stunde. Da geht's in meiner Musikstunde mal um Country-Musiker, die Cover-Songs singen. Und die kommen teilweise gar nicht aus der Country-Szene. Mehr nach den Nachrichten, bis dahin noch Dine and the Belmonts und Shirley Bassey und das hier. Vorsicht auf der A1 Bremen-Hamburg in Höhe Hamburg-Stillhorn. Da sind Personen auf der Fahrbahn. Wow.

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1: 3 Uhr, Mexiko-Stadt. In der Nähe der mexikanischen Hauptstadt hat sich ein schweres Erdbeben ereignet. In der Millionenmetropole Mexiko-Stadt und in Provinzen südöstlich der Hauptstadt stürzten viele Gebäude ein. Nach Behördenangaben kamen mehr als 100 Menschen ums Leben. Rettungskräfte rechnen mit vielen weiteren Opfern. Etwa 4 Millionen Menschen haben keinen Strom mehr. Das Beben hatte eine Stärke von 7,1. Zehntausende Menschen in Mexiko-Stadt rannten in Panik aus ihren Häusern auf Straßen und Plätze. Der internationale Flughafen stellte seinen Betrieb ein. Schulen und Universitäten wurden geschlossen. Einige Krankenhäuser sind so schwer beschädigt, dass sie evakuiert werden mussten. Das Erdbeben ereignete sich am Jahrestag eines der schwersten Beben in der Geschichte Mexikos. Am 19. September 1985 starben rund um Mexiko-Stadt fast 10.000 Menschen. New York. Israels Ministerpräsident Netanyahu hat vor der UN-Vollversammlung die gestrige Rede von US-Präsident Trump gelobt. Netanyahu sagte, er habe bei den Vereinten Nationen noch nie eine so kühne, mutige und freimütige Rede gehört. Er bezog sich unter anderem auf die Kritik Trumps am Iran. Der israelische Regierungschef nannte das Land einen von der Leine gelassenen, hungrigen Tiger der Nationen verschlinge. Die Regierung in Teheran nannte Trumps Äußerungen dagegen eine ignorante Hassrede. Die Äußerungen gehörten ins Mittelalter und nicht in die heutige Zeit. Trump hatte gestern seine erste Rede vor der UN-Vollversammlung gehalten. Darin nannte er den Iran, Nordkorea und Venezuela Schurkenstaaten. Trump deutete auch an, das Atomabkommen mit Teheran aufzukündigen. Berlin. Nach der jüngsten Gerichtsäußerung zur Mietpreisbremse hat der Deutsche Mieterbund gelassen reagiert. Der Verband bezeichnete die Diskussion als viel Lärm um nichts. Nur das Bundesverfassungsgericht sei zuständig. Das Berliner Landgericht hatte in einem Urteil um einen Mietstreit die Mietpreisbremse als verfassungswidrig eingestuft. Nach Ansicht der Richter beschneidet die Regelung die Vertragsfreiheit zwischen den Parteien. Das Landgericht wies aber darauf hin, dass es in dem vorliegenden Streit um andere Fragen gegangen sei und eine grundsätzliche Entscheidung nur das Bundesverfassungsgericht treffen könne. Die deutsche Immobilienwirtschaft begrüßte dennoch die Einschätzung. Vom Verband ZIA hieß es, die Mietpreisbremse sei ein Bürokratiemonster und verhindere, dass ausreichend neue Wohnungen gebaut werden. Basseterre, Hurricane Maria, hat auch auf der französischen Karibikinsel Guadeloupe schwere Zerstörungen angerichtet. Nach Medienberichten wurde ein Mensch von einem Baum erschlagen. Viele Häuser auf der Insel sind beschädigt. Straßen überflutet und zehntausende Bewohner haben keinen Strom mehr. Zuvor hatte der Wirbelsturm auf der Insel Dominica gewütet. Viele Häuser dort wurden komplett zerstört. Maria zieht jetzt auf die Jungferninseln und Puerto Rico zu. Die Behörden richteten hunderte Notunterkünfte ein. Frankfurt am Main. Flugzeugpiloten werden im deutschen Luftraum immer häufiger durch Drohnen behindert. Nach einem Bericht der Rheinischen Post wurden der deutschen Flugsicherung in diesem Jahr bis Ende August schon 60 Zwischenfälle gemeldet. Das sind etwa so viele wie im gesamten Vorjahr. Die meisten Zwischenfälle mit Drohnen gab es bei Starts und Landungen an den Airports Frankfurt und Berlin-Tegel. Die deutsche Flugsicherung forderte Konsequenzen. Hobbydrohnen seien derzeit für das Radar nicht zu erkennen. Dies müsse sich ändern. Zum Sport. In der Fußball-Bundesliga hat der FC Bayern vorübergehend die Tabellenführung übernommen. Die Münchner gewannen beim FC Schalke mit 3:0. RB Leipzig verlor in Augsburg mit 0:1. Wolfsburg und Bremen trennten sich 1:1 und Mönchengladbach gewann gegen Stuttgart 2:0. In der zweiten Liga gab es diese Ergebnisse: Kiel St. Pauli 0:1, Ingolstadt Duisburg 2:2, Kaiserslautern Aue 0:2 und Sandhausen Union Berlin 1:0.
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2: Heute Nacht im Nordwesten wolkig und regnerisch. Auch am Alpenrand gibt's dichte Wolken und etwas Regen. Im übrigen Land aber ist es aufgelockert und trocken. In den Frühstunden ein paar Nebelfelder und das bei Tiefstwerten zwischen 13 und 4 Grad. Am Tag sieht's fast genauso aus. Auch da im Nordwesten immer noch Wolken und Schauer. Und auch ganz im Süden noch regnerisch. Ansonsten ein Mix aus Sonne und Wolken und meist trocken. Die höchsten Werte 9 bis 18 Grad und Die Aussichten für den Donnerstag: wolkig, aber meist trocken. Und es wird ein bisschen wärmer. 12 bis 20 Grad.
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2: 3:05, die A7 Füssen-Reute Richtung Ulm. Zwischen Illertissen und Vöhringen ein totes Tier. Die A3 Oberhausen Richtung Arnheim ist zwischen Wesel und Hamminkeln wegen einer Fliegerbombe voraussichtlich bis Freitagabend gesperrt. Die A40 Duisburg Richtung Essen ist zwischen Essen-Holsterhausen und Essen-Zentrum wegen Bauarbeiten noch bis 17:00 gesperrt. Und auf der A52 Gelsenkirchen Richtung Marl fährt zwischen Anschluss B224 und Kreuz Marl Nord ein Schwertransport, den können Sie im Moment nicht überholen.
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2: Und bei mir wird in dieser Stunde ein bisschen gecovert, also nachgesungen. Es geht um Country-Musiker und um Lieder, die man von anderen Leuten kennt. Im Studio ist Dieter Exter. Hallo.
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Vier spanische Musiker und ein deutscher Sänger, die Los Bravos und Black is Black. Die ARD-Hitnacht von SR3 Saarlandwelle und in dieser Stunde, da geht es bei mir wieder mal um ein musikalisches Thema. Die Musiker, die Sie hören werden, die kommen alle aus der Country-Szene. Allerdings werden Sie heute mal Lieder singen, die Sie nicht selber geschrieben haben und die teilweise auch im Ursprung gar keine Country-Songs waren. Ja, gleich starten wir damit in der ARD-Hitnacht-Musikstunde. Vorher noch die Tuesdays. Und das hier ist ein Lied, das hat Stevie Wonder für sein großes Idol geschrieben, für den Big Duke Ellington, der Big Band-Chef Duke Ellington, und der Titel Sir Duke.

Die Tuesdays und zusammen gehen die ARD-Hitnacht von SR3 Saarlandwelle. Und in dieser Stunde, da habe ich mir mal ein paar Country-Musiker rausgesucht. Und die haben alle eins gemeinsam. Sie singen nämlich nicht ihre eigenen Lieder. Die Songs, die kennt man. Und teilweise kommen sie auch aus einer ganz anderen musikalischen Richtung. Aber okay, starten wir erstmal mit einem Lied, das war schon im Ursprung eine country-orientierte West Coast-Nummer. Das Original, das kam nämlich von den Eagles. Und dann hat 1993 der Country-Musiker Travis Tritt diesen Titel gecovert. Travis, der hat bisher 10 Alben veröffentlicht. Jedes davon hat sich über 1 Million Mal verkauft. Und er hatte 5 Nummer-1-Singles in den US-Country-Charts bisher. Also dieser Travis Tritt ist durchaus einer der Stars der Szene. Hier ist seine Coverversion vom Eagles-Hit Take It Easy.

0: Travis Tritt heißt der Mann und Take It Easy. Eine Meldung für die Autofahrer auf der A2 Hannover Richtung Dortmund zwischen Lauenau und Rehren. Ein defekter Schwertransporter auf dem rechten Fahrstreifen. Da bitte angepasst fahren. Country-Musiker singen Coversongs. Das ist heute Nacht mein Thema in der Musikstunde. Das nächste Lied, das hieß im Original Girl on the Billboard. 1965 hat der Country-Sänger Del Reeves auf Platz 1 der Charts gebracht. Da ging es um ein Schild an der berühmten Route 66. Und da war ein sehr attraktives Mädchen zu sehen, das die Fahrer in den LKWs immer abgelenkt hat. Und diese Geschichte, die haben dann Truckstop 1977 ins Deutsche übersetzt. Und weil man damals gerade den Sicherheitsgurt in die Köpfe der Fahrer bringen wollte, da hat die deutsche Verkehrswacht an den Autobahnen dann Schilder aufgestellt mit einer Frau, die obenrum nichts anhatte als nur ein Sicherheitsgurt. Ja, und hier ist die deutsche Coverversion von Girl on the Billboard. Hier sind Truckstop mit die Frau mit dem Gurt.
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1: Elvis. Elvis war ein Musiker, der neben Rock'n'Roll und Gospel auch sehr gerne mal country-orientierte Songs gemacht hat. Und so kam er dann 1961 mit dem Titel Little Sister in die Charts. Natürlich, das war ein Rock'n'Roll-Song, aber schon bei Elvis hat man ein bisschen Hillbilly und auch Country-Wurzeln rausgehört. Und genau diesen Titel hat sich dann 1987 Dwight Jokham vorgenommen. Er ist einer von denen, die die Country-Musik in Amerika ein bisschen modernisiert haben. Und allein in seiner Heimat, da hat Dwight Jokham bisher mehr als 30 Millionen Platten verkauft. Und er hat bei seiner Version natürlich den Country-Sound mehr in den Vordergrund gestellt. Eine sehr schöne Fassung von Little Sister von Dwight Jokham. Und mehr Country-Cover gibt's gleich.

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1: Es ist 3.32 Uhr. Vorsicht, Autofahrer auf der A8 Stuttgart Richtung München zwischen Burgau und Zusmarshausen. Ein defekter LKW. Die A3 Oberhausen Richtung Arnheim ist zwischen Wesel und Hamminkeln wegen einer Fliegerbombe voraussichtlich bis Freitagabend gesperrt. Und die A40 Duisburg Richtung Essen ist zwischen Essen-Holsterhausen und Essen-Zentrum wegen Bauarbeiten noch bis um 5 gesperrt. Allen unterwegs heute Nacht, gute Fahrt.
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1: Country-Musiker covern, also singen nach. Gleich der zweite Teil. Vorher die neue von Radio Doria mit Jan-Josef Liefers. Jeder meiner Fehler, so heißt die neue Single, gibt's gleich nach Alphaville und Big in Japan.
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1: Schönes, intensives Stück Jeder meiner Fehler und Radio Doria. Und jetzt wird bei uns wieder gecovert. Die Musiker, die kommen alle aus der Country-Szene. So zum Beispiel auch Tim McGraw. Tim ist einer derjenigen, die es geschafft haben, sowohl in den Country-Charts als auch in den Pop-Charts vertreten zu sein. So haben es alleine 7 seiner Alben auf Platz 1 der Country-Hitparade geschafft und 4 weitere Produktionen sind dann auf Platz 1 der ganz normalen Popcharts gelandet. Ja, so war es dann natürlich für Tim McGraw auch kein großes Problem, sich mal mit einem Hit von Elton John zu beschäftigen. Den hatte Elton 1971 geschrieben und so hat ihn dann Country-Star Tim McGraw musikalisch umgesetzt. Der Song Tiny Dancer.

Ja, eine Version, die Sir Elton John sehr, sehr gut gefallen hat, wie er später mal gesagt hat. Tim McGraw und die Version von Tiny Dancer. Als vor ein paar Wochen Gunther Gabriel starb, da haben sich viele mal wieder an seine Karriere erinnert und die war ja durchaus eine Achterbahn. Also mal war er mit seinen Country-Schlagern ganz oben, dann gab es aber auch wieder tiefe Abstürze und immer wieder hat sich Gunther nach oben gekämpft. Gunther Gabriel war ein Typ, der sich nie verbogen hat, genau wie sein großes Vorbild Johnny Cash. 2003, da war Gunther in den Staaten im Studio von Johnny Cash. Dessen Sohn John hatte Musiker gebucht und mit denen hat dann Gunther Gabriel 18 Lieder aufgenommen. Natürlich alle von Johnny Cash, aber Gunther hat sie sehr schön ins Deutsche übertragen. Hier ist mal ein Stück aus dieser Produktion aus I Walk the Line, wurde bei Gunther Gabriel dann Ich bleib auf Kurs.

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Ich bleibe auf Kurs, Gunter Gabriel. Schnell eine gute Info für die Autofahrer. Die Wartungsarbeiten auf der A40 zwischen Essen-Holsterhausen und Essen-Zentrum sind beendet. Die Sperrung wurde da gerade wieder aufgehoben. Und ich habe jetzt noch eine ganz spezielle Zugabe in meiner Musikstunde. Gerade hatten wir Gunter Gabriel mit einem Cover von Johnny Cash. Und hier ist noch der Meister selbst. Auf seinem letzten Album, das er noch zu seinen Lebzeiten eingespielt hat, da hat sich Johnny Cash mal mit einigen bekannten Songs beschäftigt. Er war damals schon 70 und er war krank. Das spürt und hört man. Die Lieder klingen alle so ein bisschen zerbrechlich. Und dann hatte sich Johnny Cash auch noch ein Lied vorgenommen, das mit Country-Musik nun überhaupt nichts zu tun hatte. Es war einer der größten Hits der Synthie-Pop-Band Depeche Mode. Und das wird jetzt der Schlusspunkt in meinem Musikthema heute Nacht. Country Stars covern. Hier ist Johnny Cash mit seiner Version von Personal Jesus.

The Marmalades mit Reflections of My Life in der ARD-Hitnacht. Vorsicht, Autofahrer! Auf der A5 Darmstadt Richtung Heidelberg zwischen Seeheim-Jugendheim und Zwingenberg, da liegen Fahrzeugteile. Und wir starten gleich in den frühen Mittwochmorgen und das mit einem Wunschduell. Mal gucken, was den Hörern da so heute Morgen einfällt. Mehr nach den Nachrichten und das hier sind noch Dawn und Say, Has Anybody Seen My Sweet Gypsy Rose?

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1: Und bei uns sind die Hörer mitten im Radio gleich wieder das ARD-Hitnacht-Wunsch-Duell. Und im Studio ist Dieter Exter. Hallo?
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François Gilbert und Merci, Merci. Vorsicht, Autofahrer! Auf der A565 Bonn Richtung Meckenheim in der Auffahrt Bonn-Hartberg ein defekter LKW. Ja, und jetzt sind Sie wieder doppelt gefragt bei uns in der Sendung. Wir starten das heutige Wunsch-Hit-Duell. Eine Viertelstunde sammeln wir jetzt am Telefon und im Internet oder per WhatsApp Ihre Vorschläge. Zwei davon losen wir aus und um 16:30 werde ich Ihnen diese beiden Titel und die Kandidaten natürlich vorstellen. Und dann gibt's eine telefonische Abstimmung. Und der Kandidat mit den meisten Stimmen, der hört seinen Hit im Radio. Machen Sie uns Vorschläge, die gut ankommen bei der Hörerjury. 0681 64 064. Unter der Nummer geht auch eine WhatsApp. Oder gehen Sie ins Netz, gehen Sie auf die Seite ard.de/hitnacht. Wir sind sehr gespannt auf Ihre Ideen. Vielleicht losen wir sie ja aus heute fürs Finale. Und dann verhelfen Ihnen vielleicht die Hörer zum Sieg. Also bewerben jetzt, Viertelstunde, 0681 64 064 oder ard.de/hitnacht. Da ist noch was Neues. Vorsicht, Autofahrer A4, Aachen Richtung Köln, zwischen Köln-Klettenberg und Köln-Eiffeltor. Da liegen Gegenstände. Ja.

Ja, die ARD-Hitnacht spielt neue Musik von Max Richard Lessmann, sein Titel Keine Langeweile. Es kommt was Neues von der Straße. Vorsicht auf der A99, Kreuz München Süd Richtung Kreuz München Nord. Zwischen Haar und Kreuz München Ost steht nach einem Unfall ein defekter LKW auf dem mittleren Fahrstreifen. So, und wie immer habe ich jetzt noch eine kleine Geburtstagstorte. Und die geht heute Morgen an einen amerikanischen Bassisten. Sein Name Chuck Panozzo. Zusammen mit seinem Bruder und mit einem Freund hatte Chuck eine Gruppe gegründet und die hatte sich dann 1972 den Namen Styx gegeben. Styx, die haben immer schönen melodischen Rock gespielt und Chuck Panozzo, der war auf der Bühne sowieso immer ein Hingucker, denn er hat meist einen Doppelbass gespielt, also eine Bassgitarre mit zwei Hälsen und das sieht natürlich immer schon sehr, sehr gut aus. Und der Mann ist auch richtig stark an seinem Instrument. Heute wird dieser Chuck Panozzo 69 Jahre alt. Wir gratulieren heute Morgen mal, natürlich klar, mit einem der großen Hits von Styx. Boat on the River. Und da ist noch was Neues von der Straße. Vorsicht A3, Frankfurt Richtung Köln, zwischen Dietz und Montabaur. Ein defektes Fahrzeug auf dem rechten Fahrstreifen.

0: Die Searchers. Oh, wir haben ein sehr interessantes Wunschduell ausgelost, gerade für heute Morgen. Interessant, sage ich mal deshalb, weil die beiden Titel, die Sie jetzt gleich hören werden, die trennen genau 20 Jahre. Ja, der eine Titel 1975, ein Riesenhit, und der andere 1995. Mal gucken, wo die Tendenz da heute hingeht. Also Sie müssten sich entscheiden. Und die beiden Kandidaten freuen sich jetzt auf Ihre Stimmen. Und wer die meisten Stimmen kriegt, egal ob jetzt WhatsApp oder am Telefon, wir schmeißen nachher alles zusammen, wer die meisten Stimmen sammelt, der hört seinen Hit im Radio. Und jetzt gibt es Schottland gegen Schweden. Ja, wir fangen mal in Schweden an. Markus Pieper hat sich diesen Titel bestellt und das ist für alle die, die ein bisschen Sehnsucht haben. Hier sind Rednecks aus Schweden mit Wish You Were Here. 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Wish you. Ja, das könnten wir ausspielen heute Morgen. Oder wir können es ein bisschen flotter gestalten. Dann gehen wir mal in die 70er Jahre. Da ist heute Morgen mit dabei Maximilian Weiß. Und Maximilian hätte gerne die Bay City Rollers mit Bye Bye Baby. Das ist der hier. Bye bye. Ja, was machen wir denn? Was Verträumtes von Rednecks, Wish You Were Here? Oder lieber was Flottes von den Bay City Rollers, Bye Bye Baby? Sie haben es in der Hand, wie immer. Wir machen nur eine Strichliste. Jetzt anrufen, bitte entscheiden. 0681 64 064. Entweder Rednecks, Wish You Were Here oder die Bay City Rollers. Ab jetzt.
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0: Es ist gleich 4.31 Uhr. Vorsicht, Autofahrer auf der A3 Frankfurt Richtung Köln. Zwischen Dietz und Montabaur ein defektes Fahrzeug auf dem rechten Fahrstreifen. Und die A3 Oberhausen Richtung Arnheim ist zwischen Wesel und Hamminkeln wegen einer Fliegerbombe voraussichtlich noch bis Freitagabend gesperrt. Ansonsten gute Fahrt.
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0: Und wir sammeln Stimmen für unsere beiden Kandidaten. Entweder gewinnt Maximilian oder es gewinnt Markus. Entweder die Bay City Rollers mit Bye Bye Baby oder Rednecks mit Wish You Were Here. 0681 64 064. Wenn besetzt ist, Wahlwiederholung drücken oder schreiben Sie uns eine WhatsApp.
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Ralf Zukowski und was Kinder machen. Vorsicht, Autofahrer auf der A42 Kamp-Lindfort-Dortmund. Zwischen Dortmund, Bodelschwing und Castrop-Rauxel. Da sind Personen auf der Fahrbahn. Also während drüben hinter der Scheibe bei uns Barbara mit den Hörern telefoniert, habe ich hier die Oberaufsicht über unsere WhatsApp-Maschine. Und da mache ich immer gleich Striche, wenn ich die WhatsApps aufmache. Und da habe ich am Anfang gedacht, hey, wir müssen gar nicht lange weitermachen, weil das geht ja eindeutig in eine Richtung. Ich habe immer nur Striche für den einen Titel gemacht. Ja, und dann, ich habe natürlich weiter aufgemacht. Und dann schwenkte das Ganze völlig um. Ja, dann gab es nur noch Stimmen für den anderen Titel, sodass wir im Moment relativ knapp liegen. Also zum Beispiel, bitte Rednecks, dann kann ich in Ruhe eine Tasse Kaffee trinken, während ich euch zuhöre. Weiterhin noch eine schöne Nacht, hat Iris gerade geschrieben. Einen wunderschönen guten Morgen. Die Bay City Rollers. Eure Claudia aus Köln. Wir, Olaf und Karin, auf dem Weg in den Feierabend wünschen uns Rednecks. Da gab's für mich kein Zögern heute. Bitte die Bay City Rollers. Oder einen schönen guten Morgen. Ich stimme heute für die Bay City Rollers, schreibt der Bernd. Und bitte Rednecks, wish you were here. Euer Peter. Und Rednecks, wish you were here. Klaus aus Bietigheim, Sven aus Bietigheim. So, jetzt reicht's aber schon wieder. Jetzt müssten Sie vielleicht noch den Deckel drauf machen. Also, entscheiden Sie sich bitte jetzt noch ganz kurz. Entweder Rednecks, wish you were here oder die Bay City Rollers mit Bye Bye Baby. Ergebnis in 5 Minuten. Und bis dahin, die Beatles zum Beispiel. Close your eyes.

Ja, die Hitnacht von SR3, Saarlandwelle, unser Wunsch-Hit-Duell. Und viele Leute glauben uns das immer gar nicht, dass das wirklich so spannend ist. Nein, wir lügen nicht. Das ist wirklich so spannend gelaufen, auch heute Morgen wieder. Also bei mir bei der WhatsApp-Abstimmung, da waren es mal 5 Stimmen Unterschied zwischen den beiden Titeln. Da kann man nicht wirklich von einem Verlierer sprechen. Okay, bei den Telefonstimmen waren es ein paar mehr als Unterschied, aber gut, es war sehr spannend und es waren 2 tolle Titel. Wer hat verloren? Ich habe sie mir gerade noch mal schnell rausgesucht, die WhatsApp von Markus Pieper. Markus hatte nämlich geschrieben: Guten Morgen, liebes Radioteam. Ich möchte den Titel Wish You Were Here von Rednecks ins Rennen schicken, da ich als Trucker bei diesem Titel immer wieder an meinen Engel und an meine Familie denke. Liebe Grüße von unterwegs, euer Markus. Ja, Markus, leider, wir müssen uns mit den Gedanken heute begnügen an die Familie und an die Liebsten. Rednecks hat nämlich leider verloren. Wish You Were Here. Heute Morgen nicht im Radio. Aber dafür der Wunsch für Maximilian Weiß. Mit einem dicken Dankeschön von beiden Kandidaten an alle, die abgestimmt haben im Wunsch-Duell. Und natürlich auch Dankeschön von mir, dass immer da so viele Leute mitmachen. Es haut uns immer um. Hier sind die Bay City Rollers. Viel Spaß beim Wachwerden und bye bye, Baby.

0: Die Stimme hat man immer wieder erkannt. Hans Hartz und die weißen Tauben sind müde. Die ARD-Hitnacht von SR3 Saarlandwelle. Morgen, da werde ich mich in meiner Musikstunde mal ein bisschen mit dem liebsten Kind der Deutschen beschäftigen. Im Popquiz. Da suchen wir dann einen Hit, der nicht zu drei anderen passt. Und in der Mitmachaktion, da machen wir morgen mal ein bisschen etwas Erdkunde. Ich umschreibe das einfach mal so. Ja, und dann habe ich gerade noch eine WhatsApp aufgemacht. Hallo ihr Lieben, wir sind gestern Abend von unserem Nordsee-Urlaub, Klammer auf, Sturmflut inklusive, Klammer zu, zurückgekommen. Und endlich kann ich wieder euer Programm hören. Und ich freue mich, dass ich gleich wieder Schnuppe und Hase hören kann. Ganz liebe Grüße, eure Brigitte aus dem Odenwald. Okay, Brigitte, dann lassen wir die beiden am besten mal sofort ins Radio, okay?
1: Hallo.
2: Selber hallo.
0: Dumme Gespräche. Unterhaltung, die die Welt nicht wirklich braucht.
2: Du, Hase, kannst du mal kommen?
3: Was ist denn los, Schnuppe?
2: Ich hab hier Ärger mit dem Computer.
3: Wie kann ich dir denn helfen?
2: Also, Hase, wenn ich was schreibe, dann sind die Buchstaben alle groß.
3: Hast du denn die Feststelltaste gedrückt, Schnuppe?
2: Nee, Hase, das habe ich selber festgestellt.
0: Na gut, das war's für mich. Wir hören uns morgen wieder, 0.05 Uhr. Bis dahin kommen Sie erstmal gut durch den Mittwoch. Mein Name ist Dieter Exter und das hier noch. Vorsicht auf der B28 Herrenberg-Reutlingen zwischen Kusterdingen, Jettenburg und Stuttgarter Straße B27. Da sind Personen auf der

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Wenn eine Band jahrelang ständig auf Tour ist und sich viele Tage und Nächte im Studio um die Ohren schlägt, ist es kein Wunder, dass sie sich irgendwann ausgebrannt fühlt. Und so erging es auch den Rolling Stones. Paint It Black vom Mai 1966 wurde Single des Jahres und die Nummer 1 in den englischen und amerikanischen Charts. Der Titel ist die erste Hitsingle mit einer Sitar, dem indischen Saiteninstrument, und hier gespielt von Brian Jones. Auf ihrem Album Aftermath verwenden die Rolling Stones schwer verzerrte Gitarren und bizarre Arrangements. Auf diesem Album sind ausschließlich Jagger Richards Kompositionen zu finden. Ansonsten passiert im Laufe dieses Jahres bei den Stones nicht viel. Besonders Brian Jones war gesundheitlich schwer angeschlagen. Let's Spend the Night Together, dieser tolle Titel mit Ruby Tuesday auf der Single-Rückseite, kam am 13. Januar 1967 auf den Markt. Und dann erreichte ein Stones-Album in Großbritannien Platz 3, in den USA Platz 2 der Charts, und dieses Album hieß Between the Buttons. Tolles Album. Die Pause hatte den Stones also gut getan. Vom 25. März bis zum 17. April dieses Jahres waren die Stones dann im Rahmen einer Europatournee auch in Deutschland. Im März traten sie in der Bremer Stadthalle und in der Dortmunder Westfalenhalle auf. Im April waren sie zu Gast in der Hamburger Ernst-Merck-Halle.

Die Rolling Stones hatten ja oft Probleme, aber ernsthafte hatten sie mal nach einer Party am Wochenende vom 11. auf den 12. Dezember 1967 in Keith Richards Landhaus in Sussex. Mit dabei waren außer Mick Jagger und Marian Faithfull auch George Harrison von den Beatles und seine Frau Patti Boyd, ein Fotomodell, das er 66 geheiratet hatte. Außerdem der Kunsthändler Robert Fraser und der Fotograf Michael Cooper. Die Polizei führte damals eine Razzia durch und die Anklage warf danach Mick Jagger den Besitz von Amphetaminen vor. Die waren in England zwar verboten, aber laut Mick Jagger hatte ein Arzt in Indien diese Mittel seiner Freundin Marian Faithfull verschrieben. Keith Richard klagte man damals wegen Duldung des Besitzes von Rauschmitteln in seinem Haus an. Nun, der Lebenswandel der Angeklagten war sicherlich nicht mit denen von Ordensbrüdern vergleichbar. Es drohten ihnen langjährige Haftstrafen. Mick Jagger verbrachte zu Beginn der Ermittlungen eine Nacht im Knast. Und erst als der Chefredakteur der Times einen vielbeachteten Zeitungsartikel veröffentlichte mit der Überschrift »Who breaks a butterfly on a wheel?«, da schlug die öffentliche Meinung und die der Justizbehörden um und die Sache wurde nach 2 Gerichtsverfahren mit Geldstrafen erledigt. Der drohende Gefängnisaufenthalt zeigte Wirkung. Der im April 67 veröffentlichte Stones Song We Love You beginnt mit Schritten und dem Zuknallen einer Zellentür. War das Ironie? Noch ein anderer Gag bei dieser Aufnahme. Im Backgroundchor sind John Lennon und Paul McCartney zu hören. Im Dezember 67 veröffentlichten die Stones ein neues Album, psychedelisch geprägt und mit interessanten Soundexperimenten. Das war Their Satanic Majesty's Request.

Im Jahr 1967 machte eine Gruppe Schlagzeilen, die 1968-69 mehr Schallplatten verkauft hat als die Beatles, die ihren dreistimmigen Falsettgesang zu Markenzeichen machte, die 1978 in der Disco-Ära Riesenerfolge feierte und die 2004 in Manchester die Ehrendoktorwürde erhielt, die Bee Gees. Weltweit haben sie mehr als 180 Millionen Tonträger verkauft. The Bee Gees mit dem älteren Bruder Barry Gibb und den Zwillingen Robin und Maurice sind eine der erfolgreichsten und beliebtesten Popgruppen der Welt. Bis Anfang der 50er Jahre lebten die Brüder auf der Isle of Man, dort wurden sie ja auch geboren. Im Alter von 6 Jahren standen sie bereits zusammen auf der Bühne und ihre Familie zog dann 1958 mit den Jungs nach Australien. 1960, also 2 Jahre später, erhielten sie dort ihre erste 30-minütige Fernsehshow. Und wiederum 3 Jahre später erschien ihre erste Single, 3 Kisses of Love. 65 hatten sie ihren ersten Top-10-Hit mit Wine and Women und im Jahr danach sogar einen Nummer-1-Hit in Australien mit Spicks and Specks. Aber da waren die Gibbs schon wieder auf dem Weg zurück nach England. Einen ersten weltweiten Millionenerfolg erreichten sie 67 mit dem Song New York Mining Disaster 1941. Das Trio hatte sich verstärkt durch Gitarrist Vince Meloni und Schlagzeuger Colin Peterson. Mit tollen Songs ging es dann steil nach oben an die Spitze. To Love Somebody, Massachusetts, World und, und.

Innerhalb kürzester Zeit wurden die Bee Gees als größte Konkurrenz der Beatles gehandelt. Auch bei uns in Deutschland hat diese sympathische Gruppe Riesenerfolge gefeiert. Ich persönlich habe ihnen in Berlin bei der Funkausstellung mehrere Male in mehreren Sendungen goldene Schallplatten überreicht. Und ich bin auch mit ihnen zusammen und natürlich dem ganzen Musikladenteam dann um die Häuser gezogen. Robin Gibb, daran erinnere ich mich sehr, sehr gut, hat sich immer als Erster ausgeklinkt. Ich glaube nicht, weil er müde war, vielleicht hat ihm nur so die Berliner Weise nicht geschmeckt. Man weiß es natürlich nicht. Aber ein anderer, und daran erinnere ich mich auch sehr gut, ein anderer hatte damit keine Probleme. Während meiner Zeit beim Saarländischen Rundfunk, als die Sendung Hallo Twen eine Kultsendung war und ich auch oft Studiogäste einlud, da hatte ich eine ganz lustige oder sagen wir mal feuchte Begegnung mit Dave D. Dave D war der Frontmann von Dave D, Dozy, Bicky, Mick and Titch, eine Gruppe, die zwar sehr schwierig auszusprechen war für alle Moderatoren, aber eine Gruppe mit riesen Hits, Hideaway, Superduck, The Legend of Xanadu, Bandit, und Dave war ein toller Antreiber und wir waren richtig stolz, ihn in der Sendung zu haben. Wir trafen uns eine Stunde vorher in der Kantine des Saarländischen Rundfunks, um ja so zu besprechen, was wir den Hörern alles erzählen wollten. Ich bestellte Dave ein Bier, weil ich dachte, na ja, etwas Leichtes am späten Nachmittag wäre jetzt genau das Richtige. Aber Dave meinte, Saarbrücken, das sei doch schon fast Frankreich und da wäre doch so ein schöner Rotwein viel angebrachter. Okay, bestellte eine Flasche Bordeaux. Dave war begeistert.

eine trinken wir noch. Macht so schön locker, meinte er danach. Der Betreuer der Plattenfirma machte zwar ein bedenkliches Gesicht, aber Dave war nicht davon abzubringen, eine zweite Flasche zu bestellen. Die Sendung wurde wirklich sehr, sehr locker. Dave erzählte, wie toll er das Saarland fände und wie gut ihm der Bordeaux hier schmecken würde. Ja, und dann kam der Hammer. Er lud alle Hörer in die Kantine des Saarländischen Rundfunks ein und rief so, ich warte auf euch nach der Sendung. Er sagte es in Englisch und der Betreuer sagte zu mir, nicht übersetzen, bitte nicht übersetzen, aber nützte nix. Gab wirklich etliche Hörer, die das nicht für einen Scherz hielten und nach der Sendung standen dann eine Menge junger Leute vor der Kantine. Einige waren zwar mit einem Autogramm zufrieden, aber die meisten bestanden auf einem Drink. Der Kollege von Daves Plattenfirma hatte danach eine ganz schöne Rechnung am Bein. Das nächste Mal, dass ich Dave die traf, war anlässlich einer Preisverleihung. Ein Preis, den die Leser der deutschen Zeitschrift Bravo durch Abstimmung seit 1957 an ihre Lieblingsstars jährlich verleihen. Es handelt sich um den Bravo Otto. Mittlerweile gibt es ihn in Gold, Silber, Bronze und seit 96 auch als Ehrenotto für das Lebenswerk in Platin. Preisträger des Jahres 1966 waren die Beatles, die Rolling Stones und die Rainbows. Im Jahre 67 wurde der Bravo Otto dann an, na eben, Dave D. Dozy, Bicky Mick and Titch an die Beatles und an die Beach Boys verliehen.

Schön, dass Sie wieder dabei sind bei unserem Streifzug durch die Geschichte der Beat-, Pop- und Rockmusik der 60er Jahre. Und ich möchte Ihnen heute speziell von zwei Jahren erzählen, in denen viele, viele interessante Dinge passiert sind. Die Jahre 1968-69. Viele heute noch bekannte Gruppen wurden damals gegründet und andere lösten sich wiederum ganz überraschend auf. Es waren noch die Jahre der großen Festivals. Unvergessen zum Beispiel das berühmte Woodstock Festival 1969. Und was geschah 1968 in Politik, Kultur und Gesellschaft? Die USA mit Lyndon B. Johnson als Präsident wollen verhindern, dass Südvietnam kommunistisch wird. Gegen den Vietnamkrieg protestieren international immer mehr Menschen. Die USA erleben ein Desaster. Das größte kapitalistische Land der Welt wird den von ihm und seinen Verbündeten geführten Krieg verlieren und muss sich 1975 zurückziehen. Überall in der Welt bilden sich Befreiungsbewegungen. Revolution liegt in der Luft. Am 4. April fallen Martin Luther King und am 5. Juni Senator und Justizminister Robert F. Kennedy Attentaten zum Opfer. In der Tschechoslowakei wagt der Chef der Kommunistischen Partei, Alexander Dubček, einen Wechsel zu einem, ja wie man sagt, Sozialismus mit menschlichem Antlitz. Im August 1968 walzen beim sogenannten Prager Frühling Panzer des Warschauer Paktes die Freiheitsbewegung in der Tschechoslowakei nieder.

In der Bundesrepublik zerbricht die Werteordnung der Adenauer-Ära. Heinrich Lübke ist Bundespräsident, Kurt Georg Kiesinger ist Bundeskanzler. Die sogenannten Notstandsgesetze treten in Kraft. Die Olympischen Sommerspiele finden in Mexiko statt, die Olympischen Winterspiele in Grenoble. Am 20. Oktober heiratet der griechische Reeder Aristoteles Onassis die Ex-Präsidentengattin Jackie Kennedy. Beliebte Reiseziele sind Italien, Jugoslawien und Spanien. Die sogenannten 68er proben die antiautoritäre Erziehung. Kinder dürfen im Prinzip alles, um sich zu freien Menschen zu entwickeln. Die Jugend rebelliert, vor allem Studenten. Sie wollen raus aus dem Mief und Muff der frühen 60er Jahre, frei sein, andere Werte und eine neue politische Moral entwickeln. Freiheit und Bürgerrechte sollen nicht nur im Grundgesetz stehen, sondern im Alltag einer streitbaren Demokratie Wirklichkeit werden. Das erhofft sich die 68er-Generation.

Mit Bildern von Ho Chi Minh, Lenin und Che Guevara demonstrieren im Februar 68 in West-Berlin Studenten. Sie befürchten, dass Faschismus und Imperialismus Auswüchse des weltweiten Kapitalismus seien. Sie bewundern die Kulturrevolution Maos in China und negieren dabei seine Verbrechen. Der Axel Springer-Konzern, vor allem sein Massenblatt Bild-Zeitung, werden zum Feindbild. In der DDR träumt die Jugend von Love and Peace und vom Abhauen zum Klassenfeind in den Westen. In West-Berlin predigt der Star der Revolte, Rudi Dutschke, vor mehr und mehr Publikum die Weltrevolution. Er überlebt den Kampf nicht, er wird heimtückisch niedergeschossen. Und dieser Akt ist das Signal zur Eskalation der Auseinandersetzung. Der Philosoph Herbert Marcuse propagiert das Recht auf Widerstand. Sein Buch »Repressive Toleranz« wird eine Bibel der 68er. Einige Protestler leiten für sich das Recht auf Gewalt gegen Sachen und Menschen ab und driften dabei ab in die Rote Armee-Fraktion, kurz RAF genannt, die danach mehr und mehr den Staat terrorisiert. Was mit friedlichem Protest begann, endet mit Gewalt und Terror. Trotz allem hat das Jahr 1968 für die Menschen mehr Toleranz, Kreativität und Weltoffenheit gebracht.

Wer an die Roaring Sixties denkt oder sie als junger Mensch hautnah miterlebt hat, der wird sagen, 1968-69, das waren die wildesten Jahre in diesem Jahrzehnt des Aus- und Umbruchs, auch in der Musik. Jimi Hendrix wurde zum Symbol dieses wilden Aufbruchs, der ungeheuren Kreativität, aber auch der Exzesse in der Rockmusik. Die Rolling Stones und andere Gruppen lebten das aus, was die Jugend gerne ausleben wollte. Bezeichnend für die Jahre 1968-69 ist die Neuorientierung von Künstlern, die zu anderen Gruppen wechselten und neue, oft auch eigene Wege gingen. Ein Beispiel hierfür ist das Trio Crosby, Stills and Nash. David Crosby kam von den Byrds, Stephen Stills von Buffalo Springfield und Graham Nash von den Hollies. 1969 erschien das erste Album Crosby, Stills and Nash. Es wurde ein durchschlagender Erfolg. Beim Woodstock Festival hatten sie einen 8-minütigen Auftritt. Ab 1970 kam dann noch der Gitarrist und Sänger Neil Young dazu, aber nach einer Sommertour trennte sich die Gruppe im Jahre 1971.

1967 beschlossen zwei Londoner Kaufleute, in eine Rockband zu investieren. Keine schlechte Idee. Sie beauftragten John Lord mit der Zusammenstellung einer Gruppe. Zusammen mit Ritchie Blackmore, Ian Paice, Rod Evans und Nick Semper gründete John Lord 68 die Gruppe Deep Purple. Der harte Sound, der die Musik der Gruppe zu Anfang prägte und für die Zeit zu Ende der 60er Jahre noch ein bisschen ungewöhnlich war, gilt als Grundlage für die Entwicklung des späteren Heavy Metal und des Hard Rock. Typisch für den Deep Purple Sound sind der Klang der Hammond-Orgel und die markanten Gitarrenriffs. Zu ihren bekanntesten Songs zählen Black Knight und natürlich Smoke on the Water. Berühmt sind auch die Auftritte der Band mit Solo-Improvisationsschlachten zwischen Ritchie Blackmore und John Lord. Sie lieferten sich auf der Bühne wirklich enorme Gefechte. Insgesamt verkaufte Deep Purple weltweit über 100 Millionen Alben.

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Guten Abend im Radialsystem, guten Abend hier in Berlin, guten Abend. Wir freuen uns riesig. Sekundenglück.

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0: Puh, Schwitz, ja, es ist wirklich sehr, sehr heiß und ich habe ja ein kühles Getränk und das passende Programm jetzt kurz nach 20 Uhr kommt wie immer vom OK Saar.
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0: Ja, immer wieder toll, diese neuen Jingles, gell? Ja, das hat man dann auch immer gerne wieder hier on air, ja, und drückt dann auf Play und lässt die hier in die Sendung einfließen. Apropos Sendung.

0: 1. Mai, also jedenfalls jetzt bei der Erstausstrahlung dieser Sendung. Es gibt heute wieder eine wunderbare Sendung mit Wolfgang Dorn und eine Sendung, die so zum ersten Mal hier läuft bei den Perlen aus dem Archiv. Wir hatten ja schon den Brummerfunk für Fernfahrer oder auch Pop à la carte oder auch meine Platten, aber heute heißt die Sendung Frei Haus. Sie ist datiert auf den 7. April 1980, lief also damals im Radio. Das war übrigens ein Ostermontag, der 7. April 1980, und die Sendung Frei Haus lief damals 3 oder 4 Stunden, das kann ich schon sagen. Allerdings ist nur die erste Stunde erhalten, aber die ist komplett erhalten. Also, und die gibt's jetzt auf die Ohren, die Sendung Frei Haus, und nicht nur mit Wolfgang Dorn. Nein, wir hören auch in dieser Stunde Thorsten Pietkewitsch, Aline Pütz und Hans Berwanger. Also 4 Radiolegenden in einer Sendung. Ja, dann bleibt mir nur noch viel Spaß zu wünschen bei dieser Sendung. Vielleicht noch, dass es anschließend ab 21 Uhr noch eine Sendung Startklar gibt mit Wolfgang Dorn. Jetzt aber viel Spaß mit der Sendung Freihaus vom 7. April 1980. Ach ja, und die Sendung startet wie immer mit ein bisschen Verkehr.
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2: Sie hören SR1 Europawelle Saar, zunächst die Verkehrslage Baden-Württemberg. Autobahn 5 von Basel in Fahrtrichtung Frankfurt im Baustellenbereich zwischen Karlsruhe-Ettlingen-Rheinhafen und Karlsruhe-Durlach wegen starken Verkehrsaufkommens ein 2 bis 3 Kilometer Stau. Dann Autobahn 8 von Stuttgart in Richtung Karlsruhe zwischen dem Autobahnkreuz Stuttgart-Vaihingen und dem Autobahndreieck Stuttgart ebenfalls wegen starken Verkehrsaufkommens etwa 2 Kilometer C-Flüssigkeit mit Stillstand. Autobahn 8 von München in Richtung Stuttgart nach einem Verkehrsunfall zwischen Ulm-Ost und Merklingen ein 4 Kilometer Stau.

Allerseits einen schönen Nachmittag und herzlich willkommen zu unserer Sendung Frei Haus auf SR1 Europawelle Saar. Und heute mal diese Sendung zum Teil aus der Luft. Das heißt, ich verspreche Ihnen, dass ich garantiert im Studio sitzen bleibe. Und der Rest der Besatzung innerhalb dieser Sendung, Aline Pütz und Thorsten Pietkewitsch, werden sich in wenigen Minuten aus einem Flugzeug melden. Da ist natürlich noch eine Flugbesatzung dabei und ich glaube auch eine Stewardess, könnte sein, weiß ich nicht ganz genau.

Falls ich muss hier bleiben oder sagen wir mal besser, ich darf hier bleiben, da ich ein bisschen Flugangst habe und so viel Tüten zum Husten gibt's in keinem Flugzeug, wie ich da benötigen würde. Aber erst noch ein bisschen Musik. Sister Sledge, Love Don't You Go Through Changes on Me.

0: Egal, dann tschüss, bis später.
1: Aha, ich höre schon was. Aha, es scheint gleich loszugehen. In wenigen Sekunden wird die Maschine wahrscheinlich in die Luft steigen und von dort werden sich dann aus dem Flugzeug meine lieben Kollegen mehrmals melden innerhalb dieser Sendung, wie gesagt. Ich würde sagen, zur Unterstützung des Ganzen auch ein musikalischer Rahmen. Those Magnificent Men in the Flying Machines. Eine Leitmelodie aus dem Film, den Sie vielleicht wahrscheinlich kennen, die tollkühnen Männer in ihren fliegenden Kisten.

0: Ach ja, die Flying Machines von anno dazumal sind natürlich nicht mehr zu vergleichen mit der Flugtauglichkeit heutiger Objekte. Und in einem modernen Flugzeug, wie gesagt, meine Kollegen im Augenblick. Ich versuche mal, ob wir da schon Funkkontakt kriegen. Augenblick.
1: Grüß Gott, meine Damen und Herren, hier spricht Ihr Kapitän der HWR 003. Wir begrüßen besonders die Hörer der Europawelle Saar an Bord unserer Maschine. Unsere Flugroute führt uns über Saarbrücken, Dijon zum Mont Blanc-Massiv und zurück. Unsere Reiseflughöhe beträgt ca. 6000 Meter. Die Reisegeschwindigkeit beträgt ca. 500 Stundenkilometer. Ihr Kapitän Winkler und Kapitän Weißfloch wünschen Ihnen einen angenehmen Flug.
2: Ja, und hier aus der Luft melden sich
3: Aline Pitz
2: und Thorsten Petkewitsch. Aus der Luft, gegenwärtig in Saarbrücken gestartet, im Steigflug in einer Maschine vom Typ Merlin 3A, der HWR. Wir werden einen kleinen Alpenflug unternehmen und Sie darüber informieren, Ihnen erzählen, was wir hier für Eindrücke aus der Luft gesammelt haben.
3: Thorsten, wie lange werden wir denn noch aufsteigen?
2: Der Steigflug wird noch etwa 10 bis 15 Minuten dauern. Wir werden sagen, wenn er beendet ist. Und dann, wenn der Steigflug beendet ist, dann können wir uns auch ein bisschen mit unseren Piloten unterhalten. Im Augenblick sind die alle beschäftigt, beide mit dem Steigflug, weil es eine ganz große Anstrengung kostet.
3: Wie hoch fliegen wir dann nach 15 Minuten?
2: Wir werden dann noch nicht ganz, aber etwas später unsere Reiseflughöhe von so 5.000 bis 6.000 Metern erreicht haben.
3: Und dann haben wir eine wunderschöne Aussicht.
2: Das werde ich hoffen.

0: Liebe Hörer, ich muss Ihnen sagen, Fliegen ist wirklich etwas Herrliches. Ich fühle mich unwahrscheinlich wohl hier im Flugzeug. Um uns herum die Sonne, also sogar wenn es bei Ihnen da unten regnet, bei uns hier oben haben wir Sonnenschein. Die rechte Seite eine ganz dünne Wolkendecke, da sehen wir nicht so viel. Die Wolkendecke sieht aus wie ein weißer Teppich, ein bisschen wie Schnee. Und links sehe ich die Dörfer, die eher aussehen wie kleine Baukasten. Und über den Dörfern so manchmal eine ganz, ganz kleine Wolke, die, glaube ich, aber nichts zu sagen hat. Ich hoffe, Sie haben da unten, da wo wir die Dörfer sehen, auch Sonnenschein. Über uns ein vollkommen blauer Himmel. Also das Ganze ist wirklich schon herrlich. Und wenn ich bedenke, dass wir immer noch aufsteigen, dann hat man irgendwie das Gefühl, dass man der Sonne entgegenfliegen würde.
1: Noch ganz kurz, bevor wir wieder etwas Musik spielen, der Wolfgang wird sicher schon warten, die nächste Platte aufzulegen.
2: Mache ich, ja.
1: Ich muss sagen, du hast von den Wolken gesprochen, die du da siehst. Und das sieht aus wie Schnee. Aber eigentlich, Aline, sind das gar keine Wolken.
0: Nee, was ist denn das?
1: Das ist praktisch Bodennebel, Frühdunst, Nebel, von dem man noch ein bisschen sieht. Das ist alles. Und je mehr wir nach oben kommen, umso klarer wird es. Es ist eine ganz kleine Dunstschicht, etwa so 1000 Meter dick, die wir durchklettert haben. Und wenn die weg ist, sind wir in der klaren Sonne. Wolfgang, du hast die nächste Platte sicher auflegen.
2: Ja, und ich bin zurzeit in der klaren Sonne, denn wenn ich zum Studiofenster hinausschaue, strahlender Sonnenschein. LA International Airport, Susan Ray.

So, wir kommen von der Luft zur Straße. Liebe Autofahrer, aufgepasst. SR1, Europawelle Saar, die augenblickliche Verkehrslage. Baden-Württemberg, Autobahn 5 von Basel in Fahrtrichtung Frankfurt im Baustellenbereich zwischen Karlsruhe-Ettlingen-Rheinhafen und Karlsruhe-Durlach. Wegen starken Verkehrsaufkommens ein 2 bis 3 Kilometer Stau. Autobahn 8 von Stuttgart in Richtung Karlsruhe zwischen dem Autobahnkreuz Stuttgart-Vaihingen und dem Autobahndreieck Stuttgart ebenfalls wegen starken Verkehrsaufkommens etwa 2 Kilometer Zähflüssigkeit. Mit Stillstand. Autobahn 8 von München in Richtung Stuttgart nach einem Unfall zwischen Ulm-Ost und Merklingen ein 4 Kilometer Stau. Jetzt kommt hier jemand rein von der Verkehrsredaktion und bringt mir ein neues Fernschreiben. Vielleicht können wir das nachher noch verlesen. Das hebt vielleicht gerade das auf, was ich eben erzählt habe. Also, liebe Autofahrer, mal noch weiterhin zuhören. SR1, Europawelle Saar, weiter Musik.

0: So, jetzt haben wir unsere Reiseflughöhe erreicht. Wir werden gleich sagen, wie hoch wir sind. Aber jetzt will ich erstmal unsere beiden Piloten vorstellen, die uns heute Nachmittag hier durch die Lüfte schaukeln. Das ist zum einen der Flugkapitän, das ist Herwig Winkler. Recht schönen guten Tag.
1: Ja, grüß Gott. Willkommen an Bord.
0: Ja, danke schön. Und sein Co-Pilot Wolfgang Weißfloch. Recht schönen guten Tag.
2: Ja, guten Morgen, Thorsten.
0: Und wir sollten uns jetzt mal ein bisschen darüber unterhalten, Herr Winkler, zunächst einmal, was das für ein Flugzeug ist. Und dann soll Herr Weißfloch erzählen, wo wir genau sind.
1: Ja, also das ist eine Sveringen Merlin 3, ein sogenannter kleiner Metroliner. Und diese Flugzeuge werden in Amerika, in Texas genau gebaut, und zwar in San Antonio. Und gehören zu der gehobenen Klasse der Exekutivflugzeuge.
0: Und mit dieser Maschine fliegen Sie Ihre Linie Saarbrücken-München?
1: Mit diesem Flugzeug fliegen wir diese Linie, wie bekannt, 4-2 Mal pro Tag Saarbrücken-München.
0: Herr Weißfloch, können Sie uns kurz erzählen, wo wir sind und was wir für einen Flug jetzt genau durchführen, wohin es denn genau geht?
2: Ja, wir sind also jetzt von Paris Control geklärt worden, direkt Dijon. Wir stehen jetzt 70 Meilen nördlich von Dijon in einer Flugfläche von 19.000 Fuß. Das sind ungefähr 6.500 Meter. Und unser weiterer Flugweg geht dann von Dijon nach Saint-Pré, das ist am Genfer See. Und dann hoffen wir, dass wir ein bisschen was von den Bergen sehen werden.
0: Und das werden wir Ihnen dann genauer schildern.
3: Tja, und wir haben wieder die richtige Musik herausgewühlt. Ein Titel, den seinerzeit John Denver geschrieben hat und der sehr erfolgreich wurde in der Interpretation von Peter, Paul and Mary, Leaving on a Jet Plane.

0: Der Jetplane, oder besser gesagt das Flugzeug, in dem sich Aline Pütz und Thorsten Pietkiewicz zurzeit befinden, fliegt ruhig über den Wolken. Die beiden werden sich gleich nochmal melden. Aber jetzt hat zunächst mal der Sport Vorrang, denn wie sagte Hans Beerwanger vorhin so schön, immer an Sonn- und Feiertagen um diese Zeit müssen wir hier erscheinen. Und warum heute, Hans?
1: Um 14.45 Uhr, weil es einiges Interessantes vom Sport zu melden gibt und weil wir heute eine eigene Sendung haben um 17 Uhr, von 17.05 Uhr, genauer gesagt bis 18 Uhr. Hier quasi ein Vorschuss, ein paar Vormeldung. Zunächst vom Tischtennis. Erwartungsgemäß kamen die deutschen Damen in ihrem vierten Gruppenspiel der Europameisterschaft nach drei Niederlagen in Folge zu ihrem ersten Sieg. Kirsten Krüger und Ursula Kamitsuro siegten ohne Satzverlust gegen die drittklassigen Spielerinnen aus Irland mit 3:0. Der Mexikaner José Cuevas hat in Houston, Texas seinen Titel als Boxweltmeister im Weltergewicht erfolgreich verteidigt. In der fünften Runde schlug er den Südafrikaner Harold Vollbrecht mit einem linken Haken K.O. Cuevas kämpft jetzt am 16. Mai gegen den WBC-Titelträger Sugar Ray Leonard um die alleinige WM-Krone. Die englische Olympiahoffnung Margaret Kelly erzielte bei den britischen Kurzbahnschwimmmeisterschaften in Manchester eine neue Weltjahresbestzeit. Die 23-Jährige schwamm die 100 Meter Brustdistanz in 1:10.13 und stellte damit gleichzeitig einen neuen britischen Rekord auf. Mehr vom Sport, wie gesagt, um 17.05 Uhr. Fußball, Motorsport, Safari-Rallye in Kenia, Tischtennis-Europameisterschaften in Bern, Fußballüberblick aus der zweiten Liga Süd, wo es heute einen kompletten Spieltag gibt und wir uns erlauben, mit den Ergebnissen Halbzeit und den Ergebnissen in diese Sendung, so es gestattet ist, hineinzukommen.
0: Es ist immer gestattet.
1: Das war's für den Augenblick vom Sport.
0: Schönen Dank, Hans Beerwanger. Weiter geht's mit Musik. Tom Jones, Daughter of Darkness.

0: Aline Pütz sitzt auf dem Schoß eines Kapitäns, habe ich noch per Funk so mitbekommen. Ich hoffe, das bleibt auch so, nicht? Dann gibt's einen angenehmen Flug, zumindest für den Kapitän oder auch für die Aline, je nachdem. Ja, hallo Aline.
1: Captain, wenn ich als Laie hier ins Cockpit schaue, wird mir ja wirklich schlecht. Also Sie haben da unwahrscheinlich viele Knöpfe und Zeiger und ich weiß nicht was alles. Was ist eigentlich jetzt das, was Sie immer im Auge behalten müssen? Was ist das Wichtigste von all dem?
2: Es gibt auch natürlich nichts besonders Wichtiges. Es ist so, es gibt sehr viele Dinge, die einigermaßen gleich wichtig sind. Man muss also vor allem schauen, dass die Triebwerke nicht zu heiß werden, dass wir die Höhe richtig einhalten, dass der Kurs stimmt und dass sich unsere Passagiere wohlfühlen. Das heißt, es muss schauen, dass unser Kabinendruck die richtige Größe hat. Wir sind also zurzeit von der Kabine her in ca. 2000 Fuß, das heißt also in ca. 600 Meter Höhe. Und tatsächlich fliegen wir, wie Herr Weißflug vorher schon gesagt hat, in knapp 6000 Meter, also knapp unter 6000 Meter. Das heißt also, die Kabine ist aufgeblasen und wir haben eine sogenannte Druckkabine hier.
1: Sie haben vorhin gesagt, dass der Kurs stimmt. Nun ist es aber so, dass wir uns sehr oft da hinten in der Kabine vorstellen, dass der Captain einfach jetzt hier einen Computer einschaltet und dann fliegt das Ganze. Stimmt das?
2: Ja, das stimmt bedingt. Wir können natürlich unseren Flugweg vorprogrammieren, aber indem wir auch etwas zu tun haben wollen im Cockpit und das überwachen, machen wir das also hauptsächlich manuell. Das heißt, wir geben dem Autopiloten die einzelnen Kurse ein und er fliegt dann diese Kurse ab.
1: Das heißt also, dass Sie nicht unbedingt schlafen können während des Fluges?
2: Wir könnten, wir wollen es aber nicht.
1: Ja. Captain, wir hören noch immer den Tower. Mit welchem Tower sind Sie denn jetzt in Verbindung? Ist das noch Saarbrücken?
2: Nein, wir sind jetzt mit Paris Control in Verbindung. Das ist nicht mehr der Tower, das ist das Kontrollzentrum von Paris und hier werden die einzelnen Luftstraßen werden kontrolliert.
1: Der Thorsten gibt mir Zeichen, wir schalten zurück ins Studio.

Freihaus heißt unsere Sendung auf SR1 Europawelle Saar. Das waren gerade Billy Davis und Marilyn McCoo, die vor rund 15 Jahren ja mal die Gruppe Fifth Dimension in Los Angeles gegründet hatte. My Love for You. Unsere Kollegen sind noch in der Luft, Aline Pütz und Thorsten Pietkewitsch, plus der Piloten selbstverständlich, Herwig Winkler und Wolfgang Weißloch. Man wird sich gleich von dort aus wieder melden, hoffe ich. Wir haben wahnsinnig guten Funkkontakt. An dieser Stelle auch mal ein Kompliment an die Technik, die natürlich auch mitfliegt. Musik, Love is in the Air, also nicht nur ein Flugzeug ist in der Luft, sondern auch Musik und Liebe. John Paul Young.

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1: Es ist Dienstagabend, kurz nach 20 Uhr. Und was gibt's da immer im offenen Kanal Saarland? Na, wer kann mir da helfen? Perlen aus dem Archiv im OK Saar. Jawohl, so ist es. Es gibt mal wieder die Perlen aus dem Archiv. Ausgewählte Archivsendungen finden wieder den Gang in eure Gehörgänge, ja, oder den Weg in eure Gehörgänge. Und es ist auch heute so an diesem Dienstagabend und wir hören gleich mal wieder eine wunderbare Perle vom Sonntag, 7. Juni. Ja, gleich mal geschaut, es geht nämlich um das Jahr 1987. Die Sendung heißt übrigens Pop à la carte. Jawohl, es ist wie in einem Restaurant, ja, da könnte man sich ein schönes Menü zusammenstellen, vielleicht mit einem Vitello Tonnato als Vorspeise, dann ein schönes Chateaubriand und als Nachspeise vielleicht ein Tiramisu. Aber heute geht es natürlich um Musik und das musikalische Menü hat heute zusammengestellt mal wieder Wolfgang Dorn. Jawohl, das war nämlich früher so, das ist wirklich eine tolle Sache gewesen früher. Heute, ich weiß ja nicht, ja, die ganzen Moderatorinnen und Moderatoren spielen ein

es gibt den Titel Lady Jane und der kommt von den Rolling Stones und das ist der Opener für die heutige Sendung. Die Perle aus dem Archiv Pop à la Carte vom 7. Juni 87. Viel Spaß!

So, zunächst mal Ihnen allen einen schönen Sonntagmittag, muss man in diesem Falle schon sagen, denn es ist 8:08. Wir haben auf SR1 Ihrer Europawelle Saarpop à la carte anzubieten, das heißt so ein bisschen ausgewählte Popmusik. Und ich habe mir da Mühe gemacht, in meinen Plattenkoffer gekramt, doch ein paar Raritäten herauszuzaubern, vor allen Dingen auch Platten, die Sie vielleicht des Öfteren nicht mehr gehört haben. Hier zum Beispiel John Denver mit Opposite Tables.

So, wie heißt denn noch schnell die neue LP von Diana Ross? Red Hot Rhythm and Blues. Manche mögen's heiß, Rot ist ihre Lieblingsfarbe und Rhythm and Blues ihr Metier, sowieso ihre Stärke. Aber mit der neuen LP legt sich nun Diana Ross gar nicht musikalisch fest. Sie präsentiert da eigentlich die verschiedensten Stilrichtungen. Da ist Disco-Musik der 80er drauf, dann ein bisschen Swing aus den 50ern und auf der B-Seite der neuen Langrille lassen die Supremes grüßen. Diana Ross, Cross My Heart.

Ist ja immer ganz reizvoll, mal eine aktuelle und eine ältere Gruppe nebeneinander zu hören. In diesem Fall waren das die Leute von Erasure mit Sometimes und nun The Mamas and the Papas mit einem Titel aus dem Jahr, in dem eigentlich die ganz großen Erfolge der Gruppe begründet wurden. Aus dem Jahr 66, da gab es ja die Superhits California Dreamin' oder Monday Monday und auch die wunderschöne LP If You Can Believe Your Eyes and Ears. I Saw Her Again Last Night.

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Ein schöner neuer Titel von Reinhard May, Asche und Glut. Ich würde sagen, wir bleiben noch ein bisschen bei den etwas ruhigeren Tönen und kommen zu einer Formation, die geradezu berühmt dafür wurde, für diese Schmusi-Musik. In den Jahren 53 bis 59 haben ja die Platters 14 Millionen Erfolge gehabt. Und ich bin ganz froh, dass wir sie noch haben, die Originalaufnahmen, die Original-Platters, als Buck Ram dabei war, Tony Williams und David Lynch, um mal drei zu nennen. Und dieser Titel ist aus dem Jahre 58, Twilight Time.

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1: So, da ist die Platte noch ein bisschen weiter gerutscht. Aber jetzt habe ich für die Autofahrer folgende Mitteilung. SR1 Europawelle Saar, Meldungen über Verkehrsstörungen liegen uns zurzeit nicht vor. Dann hier noch eine Suchmeldung in eigener Sache, mehr oder minder. Wir bitten nämlich unseren Technikerkollegen Manfred Schäfer, sich bei uns dringend beim Saarländischen Rundfunk zu melden. Da er ein Auto fährt, dessen Kennzeichen bekannt ist, bitten wir natürlich auch alle anderen Hörer von SR1, uns ein bisschen bei der Suche nach Manfred Schäfer behilflich zu sein. 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

0: Immer noch eine faszinierende Stimme, die Stimme von Alain Barrière, Si tu te souviens. Pop à la carte hören Sie auf SR1 Europawelle Saar um 12 Uhr und genau 40 Minuten. Roy Orbison ist ja nun auch ein Musiker, den eigentlich alle noch in bester Erinnerung haben aus seiner ganz großen Zeit. Er hatte ja 1958 bis etwa 64 einen regelrechten Stammplatz in den Hitlisten. Only the Lonely, Running Scared, Blue Bayou und wie die schönen Sachen alle hießen. Er wurde ja einst übrigens von Buddy Holly zur Plattenfirma nach Memphis vermittelt, zu der ganz berühmten, aus der so viele Hitmacher kamen. Und er hat sich jetzt wieder eines Titels aus dem Jahre 63 angenommen. Roy Orbison in Dreams.
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Aktuell wollen wir die Autofahrer unterwegs informieren. SR1 Europawelle Saar, die Verkehrslage Baden-Württemberg A5 Karlsruhe in Richtung Basel zwischen Ettlingen, Karlsruhe, Rheinhafen und Rastatt. 6 Kilometer zäh fließender Verkehr mit Stillstand nach einem Verkehrsunfall. A5 Karlsruhe in Richtung Frankfurt zwischen Karlsruhe, Durlach und Bruchsal. 4 Kilometer Stau nach mehreren Unfällen. Ja, musikalisch geht's weiter mit Status Quo, einer Formation, deren Anfänge eigentlich, wenn man ganz genau sein möchte, 25 Jahre zurückliegen. Damals ging's eigentlich mehr um eine Schülerkombo unter dem Namen Scorpions. Später hieß die Formation Traffic Jam. Und dann kam es eigentlich erst zu dem Namen Status Quo. Viele Jahre standen diese Herrschaften ja in den vordersten britischen Rockmusikreihen. In den 70er Jahren gab's ja auch tolle Tourneen nach Japan und nach Australien. Nur in Amerika gab es für diese Formation leider nur eine kleine Gefolgschaft. Das heißt, da war man nicht so oft in den Hitparaden vertreten. Macht nichts, hier ist Living on an Island mit Status Quo.

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Lionel Richie, wenn er auftritt, ist immer alles all right. Gleich noch ein großer Name vor den Nachrichten. Und zwar geht es hier um Smokey Robinson mit Love Don't Give No Reason. Und nach den Nachrichten geht's weiter mit Pop à la carte auf SR1 Europawelle Saar.

SR1 Europawelle Saar, die Verkehrslage. Baden-Württemberg. A5 Karlsruhe in Richtung Frankfurt zwischen dem Autobahndreieck Karlsruhe und Bruchsal. Ein 6 Kilometer Stau nach mehreren Verkehrsunfällen.

Art Garfunkel war das mit A Heart in New York. Ich hoffe, Sie haben Ihr Herz an Pop à la carte verloren. Wir haben noch Sendungen bis genau 14 Uhr auf SR1 Europawelle Saar. Ausgewählte Popmusikstücke habe ich anzubieten und komme an dieser Stelle zu Kanadas Singin' Sweetheart Nummer 1, Anne Murray. Sie ist eine, an sich darf man sagen, inzwischen auch sehr bekannte Country-Music-Lady. Anne Murray, Time Don't Run Out on Me.

Die Kings haben mal wieder einen Hit gebaut, Lost and Found, in Pop à la carte auf SR1 Europawelle Saar. Die nächsten 5 Minuten sind wir mal zu Gast bei Alice in Italien. Und für mich und für viele andere ist sie nach wie vor der attraktivste Popmusik-Export Italiens. Und kein Wunder, dass sich gerade bei der Produktion ihrer neuen LP geradezu die Supermusiker gerauft haben, bei ihr mitspielen zu dürfen. Der Schlagzeuger Jerry Marotta zum Beispiel, der ja auch bei Paul McCartney auf dem Album Press to Play mitgemischt hat. Dann der Bassist Tony Levin, der berühmt geworden ist durch Aufnahmen von Paul Simon und Peter Gabriel. Oder der Gitarrist von Roxy Music und wie sie sonst alle heißen. So, hier ist sie also, hier mit einem Ausschnitt aus der neuen LP Park Hotel, Volo di Notte.

Das war er, der immer noch bekannte Donovan, und der Titel hieß Atlantis. In unserer Sendung Pop à la carte auf SR1 Europawelle sah nun mal eine englische Truppe, die man hier in Deutschland noch nicht allzu gut kennt, obwohl sie unlängst hier bei uns zu Gast war. Die Gruppe heißt Latin Quarter und sie nimmt eigentlich alles, was auf dieser Welt passiert, zum Anlass, um Lieder drüber zu machen. Zum Beispiel natürlich Sachen, die kritikwürdig sind. Es geht in einem Lied beispielsweise um Kriegshelden, in Anführungszeichen, die für zweifelhafte Siege fallen mussten. Das ist ein Thema für die Formation. Rassismus ist ein weiteres Thema. Die Arbeitslosen in England sind ein Thema. Aber natürlich auch ganz persönliche Geschichten wie die Liebe werden verarbeitet, ganz klar. Hier in diesem Titel geht es um eine Nacht, die die Liebe zerstört. The Night.

SR1, Europawelle Saar, die Verkehrslage Baden-Württemberg. A5 Karlsruhe in Richtung Frankfurt zwischen dem Autobahndreieck Karlsruhe und Bruchsal. Ein 6 Kilometer Stau nach mehreren Unfällen. 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Manfred Schäfer ist mit einem Mitsubishi Colt unterwegs, Farbe Silber Metallic, Kennzeichen des Fahrzeugs SB und dann S 2420. Nochmal, wir suchen einen Mitsubishi Colt Silbermetallic Farben Nummer SB-S2420. Wenn Sie den Wagen irgendwo sehen, rufen Sie uns ganz schnell beim Saarländischen Rundfunk an. So, und Musik habe ich noch eine ganze Menge anzubieten in Pop à la carte. Zum Beispiel Crystal Gayle, Stevie Wonder, die Fortunes, Sally Oldfield, Lindisfarne und hier sind die Milestones mit einem wunderschönen deutsch gesungenen Titel Falter im Wind.

100 Miles to Liverpool, das war die Gruppe Lindisfarne, die ja einstmals ihr Publikum bevorzugt fand an Oberschulen und Universitäten in England. Und damals lobte auch die Fachkritikerpresse so ein bisschen die eigenartige Musik, in Anführungszeichen die leisen, zerbrechlichen Rockmusiktöne. Und auch die Instrumentierung war ja bei den ersten Aufnahmen noch ein bisschen ungewöhnlich. Da war Harmonika zu hören, Banjo und Mandoline. Inzwischen, man hat es gehört, hat sich auch die Musik von Lindisfarne ein bisschen gewandelt. Pop à la carte auf SR1 und hier ist Sally Oldfield. Ihr neuer Titel heißt Silver Dagger.

Na, das war doch mal ein schöner Oldie aus dem Jahre 65, ganz genau. The Fortunes, Here It Comes Again. Die Fortunes, die ja übrigens mit ihrer ersten Platte die Charts ganz schön verfehlt hatten. Der erste Titel hieß, glaube ich, Caroline, ja, Caroline. Und dann kam You've Got Your Troubles, das war ein Riesenerfolg. Und kurz darauf diese eben gehörte Here It Comes Again, der immerhin noch bis auf Platz 4 der englischen Charts damals gelangte. Den nächsten Künstler nennt man immer noch The Genius, der Genius der Popmusik, Stevie Wonder, Never in Your Sun.

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0: Also meine Lieblingssendung läuft ja freitagsabends, wenn die Hörer die Musik machen. 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

Es ist wieder Dienstagabend. Willkommen zu Perlen aus dem Archiv im OK Saar. Ja, herzlich willkommen wieder zu unserer Ausgabe, die es immer wieder am Dienstagabend gibt, mit verschiedenen Sendungen aus dem Archiv. Und wie hat eine Hörerin geschrieben vor einer Woche? Der Dienstagabend hat endlich wieder einen Sinn. Ja, das finde ich ja klasse, ein solches Feedback. Also das scheint euch zu gefallen, was wir hier machen, mit diesen alten Sachen, die wir entstauben und die heute mal wieder im Radio zu hören sind. Also verschiebt euren Skatabend und lasst die Champions League sausen. Wir hören gemeinsam Radio. Heute geht es in der ersten Stunde um eine Sendung mit Wolfgang Dorn. Und zwar lief die am 1. Januar 1980 im Radio. Das war ja auch nicht so ganz leicht, denke ich mal, nach dem Silvesterabend. Dann hören wir mal, wie diese Sendung klingt. Sie heißt 5 Uhr Tee. Lief natürlich dann auch um 17 Uhr am 1. Januar und kommt heute um 20 Uhr im OK Saar. Klingt etwas kompliziert, ist aber ganz einfach. Nach dem 5 Uhr Tee, ja, ich hoffe, ihr habt auch ein Getränk. Ja, ihr müsst ja jetzt keinen Tee trinken, das kann natürlich auch ein schönes Gläschen Wein sein oder ähnliches. Also nach dieser Sendung um 21 Uhr oder kurz danach gibt es die Sendung Showstars und ihre Lieblingsmusik. Und die wird präsentiert von Peter Kleis und das 2 Stunden lang. Dann wünsche ich euch also schon viel Spaß mit den Perlen aus dem Archiv. Jetzt zunächst mit Wolfgang Dorn, der 5 Uhr Tee und ab 21 Uhr Showstars und ihre Lieblingsmusik mit Peter Kleis. Viel Spaß!

So, nochmal herzlich willkommen zu unserer 5 Uhr Tee-Sendung und das war Tea for Two. Naja, also Tee für zwei, vielleicht auch für mehrere und auch wenn Sie nicht Teetrinker sind, sind Sie herzlich willkommen bei unserem nun folgenden Programm. Wir machen recht viel Musik, damit Sie sich schön zurücklehnen können in den Ohrensessel oder wo Sie sonst auch bequem sitzen, denn ich kann mir vorstellen, dass viele noch einen Sitzen haben, in Anführungszeichen, und jetzt ein bisschen, na, wie sagt man, ein bisschen langsam reagieren. Ja, lassen wir erstmal ein schönes Mädchen singen, das heißt Melissa Manchester und singt Just You and I.

Naja, wie heißt es doch so schön? Hunde, die bellen, beißen nicht, aber Hunde, die böse gucken, die, naja, die setzen zum Sprung an. Also versöhn dich dem so ein Wauwauchen, falls man in irgendeine Wohnung tritt. Hm? Und dann immer ein bisschen Hundefutter in der Tasche mit dabei haben. Das waren Hoffmann und Hoffmann. Innerhalb unserer Sendung natürlich auch sehr bekannte, international bekannte Interpreten heute mit dabei. Zum Beispiel hier Frank Sinatra, My Blue Heaven.

Ja, das war doch. Sie kamen auch ein bisschen ins Nachdenken oder Sie wussten das bereits, was das für eine Melodie war. Die war aus der TV-Serie Van der Valk. Eye Level heißt der Titel, wen's interessiert, gibt's als Platte zu kaufen. Nicht? Eine hübsche kleine Single mit dem Orchester Ray Martin. Es gibt ja viele interessante Melodien, die durch das Fernsehen populär wurden und die dann richtige Schlager werden auf dem Instrumentalmarkt. Ich sagte eingangs, wir wollen ein bisschen international sein innerhalb dieser Sendung. Hier ist aus Frankreich Véronique Sanson.

Sie sind zu Gast beim 5-Uhr-Tee auf SR1 Europawelle Saar, das Ganze musikalisch gewürzt. Lieder, die auf Reisen gehen. Mit seinen Liedern viel auf Reisen ist auch Roger Whittaker. Und dazwischen natürlich auch eine Menge an Zeit verbringt er im Studio, um neue Plattenaufnahmen zu machen. Unlängst ist ein Album erschienen mit sehr schönen deutsch gesungenen Titeln. Ich weiß nicht, wie Ihnen es geht. Mir geht's so, dass ich gerne die älteren Werke von ihm höre. Ältere Titel von vor 2 oder 3 Jahren, wie zum Beispiel River Lady.

Richard Kleidermann mit einem Titel, der ebenfalls wie so viele Titel aus der Feder von Paul de Sandville stammt. Memories of my youth, Erinnerungen an meine Jugend. Und falls Sie die leisen Lieder bevorzugen zur Stunde, dann sind Sie richtig bei SR1 Europawelle Saar. 5 Uhr Tee heißt unsere Sendung. Ich darf Ihnen ansagen, Simon & Garfunkel, doch zuvor Nana Muscuri.

Paul Simon und Art Garfunkel. Die beiden waren zusammen sehr erfolgreich und auch jeder für sich. Paul Simon mit einer Reihe von sehr erfolgreichen Titeln und Art Garfunkel. Ja, wenn man sich nicht auseinander vorstellen kann, auseinander dividiert als Einzelpersönlichkeiten in der Musikszenerie, das ist die Gruppe ABBA. Sie werden auch noch eine Weile zusammenbleiben, nehme ich sehr stark an. 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

Mordschumann, Lago Maggiore im Schnee. Ist ja komisch. Schneelieder können wir zurzeit in unseren Breitengraden noch ganz gut vertragen und ganz gut hören, haben wir doch davon noch nicht allzu viel abbekommen. Aber das kann sich ja stündlich ändern. Schade, ich habe einen schlechten Ausblick im Augenblick zum Fenster raus. Es ist viel zu dunkel, aber es liegt sowas in der Luft. Naja, wollen wir mal gespannt abwarten. Toni Christie kommt nun an die Reihe. Here comes my baby back again.

Das war der musikalische 5-Uhr-Tee auf SR1 Europawelle Saar. Ich hoffe, die Musik hat Ihnen Spaß gemacht. Wünsche Ihnen noch weiterhin einen schönen Abend. Wir hören uns wieder morgen 16:05 zu unserer Sendung mit Musik unterwegs. Bis dahin, tschüss und bye bye, Ihr Wolfgang Dorn.

Herzlich willkommen zu einer weiteren aufregenden Folge von Michas Popshow. Heute zum Thema pure Lust am Leben. Auch heute gibt es wieder Feelgood-Pop aus den 80ern und 90ern mit einer extra für euch zusammengestellten Playlist zum Träumen und Genießen. Also lehnt euch zurück, dreht die Lautstärke auf und genießt mit mir diese Popshow. Wir starten mit einem absoluten Klassiker von Phil Collins aus dem Jahr 1981. Ein Song, der von Ungerechtigkeit und dem Gefühl handelt, dass Gerechtigkeit letztendlich siegen wird. Collins fordert den Zuhörer und die Zuhörerin auf, sich dem Unrecht zu stellen und

Joe Cocker und seine nostalgische Ode Summer in the City aus dem Jahr 1994 fängt die Hitze des Stadtlebens im Sommer ein, aber auch die Leidenschaft und die Energie der Sommernächte. Ein perfekter Song, um das Leben hier im Sommer zu feiern. Es ist heiß, es ist Sommer, die Sonne scheint. Fehlt eigentlich nur noch die Okasa Sommer Pop Party, oder? Aber hey, ich hoffe, ihr hört Michas Popshow auch ganz gerne. Zum Beispiel mit dem tanzbaren 1987er Hit I Wanna Dance With Somebody von Whitney Houston. Veröffentlicht auf ihrem zweiten Album Whitney als Leadsingle wurde der Song schnell zu einem weltweiten Phänomen, der in mehreren Ländern in die Spitze der Charts kletterte. Das zugehörige Musikvideo wirkte farbenfroh und energiegeladen. Aus Whitney strahlte das Leben geradezu heraus und trug dazu bei, ihren Ruf als America's Sweetheart zu zementieren. Ich wäre schon gerne dieser Somebody, immer noch. To love, to dance, to whatever, hier in Michas Popshow, Whitney Houston. I wanna dance with somebody.

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1: 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Das waren CNC Music Factory mit ihrem Titel Gonna Make You Sweat aus dem Jahr 1990. The music is my life. Die Musik ist mein Leben. Und hey, ich weiß nicht, wie ihr das findet. Ich finde, das macht Lust auf mehr. Mehr Musik, mehr Popshow, mehr Ukasar. Kurz, mehr Leben, mehr pure Lust am Leben. Tanzen ist das eine. Wenn es Zoom macht, ist das andere. Am 30. Juni des Jahres 1984, erstmals in der ZDF-Hitparade vorgestellt, konnte sich dieser Titel nicht unter den ersten drei Titeln platzieren und war somit wieder raus. Doch das war noch nicht das Ende. Die 1000 waren noch nicht voll. Der Song wurde immer erfolgreicher und so durfte der Song tatsächlich am 22. September 1984 erneut als Neuvorstellung in der ZDF-Hitparade aufgeführt werden. Dieses Mal erreichte der Song Platz 1 und es blieb nicht der letzte Auftritt unseres vollbärtigen Brillenträgers im Fernsehen mit diesem Titel. Im Dezember 84 war es an der Zeit, in Tommys Popshow Extra wiederum im ZDF aufzutreten. Heute hier ist es auch an der Zeit und ich denke, ihr wisst, um welchen Künstler es sich handelt. Hier und jetzt in Michas Popshow. Pure Lust am Leben in jedem Ton mit Klaus Lage und seinem Erfolgshit 1001 Nacht. Zoom.

Der Song Jump von Van Halen wurde am 21. Dezember 1983 als Single veröffentlicht und ist auf dem Album, man höre und staune, 1984 enthalten. Im Song wird betont, dass wir im Leben nicht stehen bleiben können, sondern mutig unsere Träume und Wünsche verfolgen sollen. Springen und tanzen, das geht auch in Kylie Minogues Song Locomotion, ein Feel-Good-Dance-Pop-Song, der genau dazu ermutigt. Beschwerliche Dinge loslassen, beim Locomotion mitmachen und mit anderen Lust am Leben haben. Ab

Die, man kann es sich fast denken, aus London stammende Gruppe London Beat mit ihrem Song That's How I Feel About You aus dem Jahre 1992. Gemeinsam leben, starke Gefühle, selbst ein wenig verwirrt sein, darum geht es in diesem Song. Was wäre das Leben schon ohne solche Gefühle? Auch im nächsten Song aus dem Jahr 1986 geht es um Zweisamkeit. In den Armen eines Fremden ist mein Herz außer Gefahr. Lass die Musik spielen, ich bin lebendig. Das klingt fast schon ein wenig unvernünftig, aber ja, es klingt auch nach Leben. Leadsänger Arno Krause mit seiner Synthie-Pop-Band Saphir bringt es auf den Punkt. 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

Frage dich nicht, was die Welt braucht. Frage dich selbst, was dich lebendig macht und gehe und tue das. Denn was die Welt braucht, das sind Leute, die lebendig geworden sind. Howie Thurman.

Forever Young, der Alltime-Klassiker und die Debütsingle der Boygroup aus Münster in Westfalen. Der Titel erschien im Jahr 1984 und lief unter anderem ebenfalls im Dezember 1984 in Tommys Popshow Extra. Lust am Leben zu haben, die Momente der Jugend zu schätzen und die Welt zu erkunden, Dinge zu erleben, die einem niemand mehr nehmen kann, die man für immer leben kann. Mit diesem Inhalt bereichert die Band bis heute die Musiklandschaft. Über 40 Jahre später coverten sie sich quasi selbst. In Zusammenarbeit mit David Guetta und Ava Max hörte sich das dann so an.

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Auch nach 40 Jahren hört sich das Remake immer noch herzerfrischend jung an. Doch zurück in die 80er. Die Bands Bad English aus Los Angeles beschäftigten sich 1989 mit dem Lächeln eines Partners, einer Partnerin. Wie viel Leben, wie viel Liebe und Freude aus einem solchen Lächeln quillen kann, das hören wir uns jetzt an. When I See Your Smile. Hier ist Bad English.

So lebendig, so alive. Der große Durchbruch der britischen Alternative-Band Love and Rockets aus dem Jahr 1989. Och nö, Michas Popshow geht schon wieder zu Ende. Aber ja, pure Lust am Leben, da fehlt noch was. Die aus Bochum stammende Band Geiersturzflug schrieben den gleichnamigen Titel im Jahr 1984. Der Song beschreibt die Feier des Lebens. Trotz eventuellem Druck von allen Seiten, trotz Herausforderungen und unangenehmen, vielleicht sogar beängstigenden Umständen. Feiern wir doch einfach mit. Feiern wir die pure Lust am Leben. Das, liebe Hörerinnen und Hörer des UKASA, das war's mal wieder für heute hier in Michas Popshow. Es verabschiedet sich der Micha aus Ulm. Bis bald mal wieder hier im UKASA und nur im UKASA. Feiert mit mir die pure Lust am Leben. Ciao!

Die Dire Straits waren das mit Walk of Life und damit herzlich willkommen zu einer neuen Ausgabe von Matzes Musicbox vom Fuße des Hochwalds am Rande des Schaumbergs oder auch umgekehrt, ganz wie ihr mögt. Die Ausgabe Nummer 5. Ich habe wieder jede Menge gute Musik, viel Unterhaltung und auch nerdiges Wissen für euch bereit und auch dabei zusammengepackt, zusammengestellt von mir. Und mit nerdigem Wissen wollen wir auch starten. Der erste Titel, der auf dem Programm steht, ist Lionel Richie mit seinem Titel Angel. Dieser war im Jahr 2000 zu Gast bei Thomas Gottschalk in der Sendung Wetten, dass? Und mit dabei war damals auch Tennislegende Boris Becker. Der hat sich nichts sehnlicher gewünscht, als einmal mit Lionel Richie zusammen Musik zu machen. Und in dieser Sendung wurde es realisiert. Er hat sich die Gitarre umgeschnallt und durfte im Background ein bisschen mitwirken, auch wenn er gar nicht richtig Gitarre spielen konnte, sondern nur Playback gemacht hat. Aber Spaß gemacht hat es uns als Zuschauern damals trotzdem und ihm sichtlich auch, wenn ich mich recht erinnere. Bei diesem Titel muss ich immer wieder daran denken, hier kommt er, hier ist Lionel Richie mit Angel, gute Unterhaltung, hier ist der offene Kanal Saarland, hier ist Matze mit meiner Musik.

0: Das war die Band Nass, Nass, Nass, Wet, Wet, Wet mit Love is All Around aus dem Film 4 Hochzeiten und ein Todesfall. Der Mai steht ja nicht nur für Hochzeiten hoch im Kurs, nein, Anfang Mai feiern wir hier auch den Muttertag. An dieser Stelle mal herzlichen Dank und herzliche Grüße an alle Mütter, die gerade zuhören. An Bord des Traumschiffs ist heute auch Muttertag, denn Mutti kommt zu Besuch. Allerdings ist das manchem vielleicht ein bisschen peinlich und nicht jedem ganz so recht, wie es dort abläuft. Aber hört selbst.
1: Servus, Mr. Spuck.
2: Servus, Schrotti.
1: Darf ich vorstellen? Frau Kork, die Mutti von unserem Captain.
2: Mein, das ist die Mutti von unserem Captain. Mein Servus, Frau Kork, ich freue mich.
3: Sie dürfen ruhig Mutti zu mir sagen.
1: Wo ist denn der Captain?
2: Mein, stimmt, den wollte ich ja wecken. Das habe ich ganz vergessen.
1: Hui, das gibt Ärger.
3: Ist er immer noch so zickig, der Bub? Schon damals wollten die anderen Kinder nie mit ihm spielen.
2: Ja, da hat sich nicht viel verändert.
4: Spucki, wieso hast du mich nicht aufgeweckt? Servus, Mutti.
3: Servus, Bub.
2: Frau Kork, Mutti, Sie wollten doch gerade noch was erzählen.
4: Hey, wieso sagst du Mutti zu meiner Mutti?
3: Tust du nicht gleich mit der Schimpfen, gell? Ich hab's erlaubt. Wir haben gerade von dir gesprochen und dass die anderen Kinder nie mit dir spielen wollten.
4: Mutti, tut mir leid, aber wir müssen los, sonst machen die Geschäfte auf der Bodenstation zu. Servus, wir sind in einer Stunde wieder da.
2: Ja, servus, Captain.
1: Servus.
3: Wenn du wieder eins schaust, ist der unmögliches Hemdchenbereich.
1: Also die Ähnlichkeit zwischen den beiden ist verblüffend.
2: Ja.
1: Ein und derselbe Arsch.

Prinzen waren das mit ihrer Ode ans Biobike. Im Juli 1985 gab es ein riesengroßes weltweites Konzertevent. Live Aid nannte sich das Ganze. Ich als kleiner Dreikäsehoch habe leider nichts davon mitbekommen. Ich habe mir das alles erst Jahre später auf einer DVD-Box anschauen dürfen. Und eine der Bands, die mit ihrem Auftritt dort Geschichte geschrieben hat, der so legendär war, dass er sogar in ihrem eigenen Bandfilm vorkam und komplett nachgestellt wurde, ist die Band Queen. Von ihnen gibt's jetzt Hammer to Fall. Hier ist Matzes Musicbox beim offenen Kanal Saarland. Gute Unterhaltung.

Ein Lied mit einer echten Geschichte. Musik nur, wenn sie laut ist. Von Herbert Grönemeyer. Zeit für unsere kleine musikalische Alf-Reihe. In meiner Musicbox habe ich das letzte Mal ja schon erzählt, dass die Episodentitel im englischen Original alles Titel von Liedern und Musikstücken sind. Und einige davon möchte ich euch hier vorstellen. Heute habe ich ausgesucht aus der ersten Staffel die Episode 4. Im Deutschen heißt sie Großer Mann, was nun? Es geht darum, dass Alf im Fernsehen bei einer Talkshow anruft und sich dort an der Diskussion über Atombomben beteiligt. Allerdings gefallen ihm die Antworten des Moderators nicht so besonders und so verlangt er, mit dem Präsidenten zu sprechen. Der ist allerdings gerade in der Air Force One unterwegs und die Maschine hat zwar Telefon, aber der Anschluss ist kodiert. Null Problemo für Alf und so hackt er sich dort hinein. Im englischen Original heißt diese Episode Pennsylvania 65000 oder Pennsylvania 65000.

von wegen Kirchenlied. Phil Collins mit seinem Titel Jesus, He Knows Me. Es ist manchmal doch echt erstaunlich, wie viele Titel gerade auch in der Popmusik Bezug auf Glauben und Kirche nehmen. Einen echten Leuchtturm haben wir ja nicht hier im Saarland, aber dafür haben wir unseren Schaumbergturm. Der wird zur dunklen Jahreszeit ja auch von außen beleuchtet und ist somit auch weithin sichtbar. Wie die Lighthouse Family jetzt zu ihrem Namen gekommen ist, weiß ich leider nicht. Ich finde aber, dass dieser Name eigentlich ganz gut passt, denn zu ihrer Musik kann man wunderschön die Gedanken schweifen lassen und ins Träumen geraten. Hier ist Matze, das ist meine Musicbox beim OK Saar und hier ist die Lighthouse Family mit ihrem Titel Hi.

0: das auch irgendwie mit Live Aid zu tun hat. Toto und Afrika. Ich bin sicher, in allen Familien gibt es sie. Die Gespräche zwischen Eltern und ihren Kindern. Vielleicht am Küchentisch mit einem Brot in der Hand. Die Kinder bringen den Eltern ihre Welt näher und die Eltern versuchen den Kindern die Welt der Erwachsenen näher zu bringen. Ich kenne das Ganze mittlerweile aus zwei Perspektiven. Ich kann mich noch gut an die Zeit erinnern, als ich Kind war und meinem Vater Löcher in den Bauch gefragt habe. Und ich weiß auch noch, als mein Sohn mir Löcher in den Bauch gefragt hat. In den 70ern gab es dazu eine kleine Radiohörspielserie. Gespräche zwischen Vater und Sohn. Papa, Charlie hat gesagt. Und auch ich kann mich noch gut daran erinnern, als ich diese mit meinem Vater vorm Radio sitzend verfolgt habe. Hören wir rein, wie es damals so lief. Heute geht's auf den Spielplatz.
1: Papa? Papa? Hallo Papa? Charlie hat gesagt...
2: Interessiert mich nicht. Aber wenn du die Güte hättest, deinen alten Vater bei einem Spaziergang zu begleiten...
1: Nee, dann gehe ich wieder zu Charlie.
2: Komm jetzt.
1: Wir haben noch was zu bereden.
2: Spielen kannst du auch noch nachher. Das Wochenende gehört der Familie.
1: Du Papa, also ich habe jetzt wirklich keine Zeit. Also wir müssen noch beschließen,
2: Lass die Sprüche. Los, ab.
1: Du musst mir ja nicht gleich einen Arm abreißen.
2: Halt nicht so zimperlich.
1: Charlies Vater hat schon recht.
2: Na, was hat der Gute denn wieder gesagt?
1: Ach nichts, du warst ja doch wieder...
2: Verschon mich mit den blöden Sprüchen von Charlies Vater.
1: Die sind überhaupt nicht blöd.
2: Na komm, setz die beleidigte Leberwurstmine ab. Oder macht's dir keinen Spaß, mit mir spazieren zu gehen?
1: Doch schon, aber nicht, wenn ich ein anderes Bedürfnis habe.
2: Ein anderes Bedürfnis? Seit wann redest du denn so geschraubt daher?
1: Falsch, wenn man Bedürfnisse

0: ob das falsch ist mit den Bedürfnissen.
1: Nein, nein, es ist nicht falsch. Es klingt nur etwas merkwürdig, wenn du das sagst.
0: Bedürfnis ist doch, wenn man was braucht.
1: Richtig. Es gibt natürliche und anerzogene Bedürfnisse. Wenn du zum Beispiel Hunger hast, dann hast du das Bedürfnis zu essen. Du hast das Bedürfnis zu schlafen, wenn du müde bist und so weiter. Das sind alles natürliche Bedürfnisse.
0: Und spielen?
1: Auch.
0: Also kann man es nicht verbieten?
1: Natürlich nicht. Komm sofort auf den Bürgersteig oder willst du dein Mittagessen im Krankenhaus einnehmen?
0: Papa, wenn man Bedürfnisse nicht verbieten darf, warum macht ihr es denn dann bei den Kindern?
1: Was?
0: Na, Bedürfnisse verbieten.
1: Was heißt hier ihr?
0: Na, die Erwachsenen.
1: Nun, Moment mal, ja, immer der Reihe nach. Wer verbietet wem was? Ich höre wohl nicht richtig.
0: Das hat Charlies Vater gesagt und das stimmt.
1: Ich frage nicht Charlies Vater, sondern dich. Wer verbietet wem was?
0: Na, ist doch klar. Die Erwachsenen verbieten den Kindern das Bedürfnis zu spielen.
1: Das ist doch lächerlich. Wie kommst du denn auf die Schnapsidee?
0: Wenn sie uns unseren Spielplatz wegmachen?
1: Aber Junge, das ist doch ganz was anderes. Das hat seine Gründe. Dadurch verbietet man euch doch nicht das Spielen.
0: Charlie hat gesagt, sein Vater hat gesagt, den Erwachsenen sind die Bedürfnisse der Kinder scheißegal.
1: Wie heißt das?
0: Scheißegal.
1: Wie?
0: Charlies Vater hat gesagt, scheißegal.
1: Naja, typisch. Komm, setz dich mal hier auf die Bank. Mit Sprüchen ist das nämlich nicht getan. Ich werde dir jetzt mal erklären, weshalb der Spielplatz weg muss.
0: Diese Scheißflieger!
1: Wirst du endlich aufhören, dieses Wort zu benutzen. Sei doch froh, dass du in einer zivilisierten Welt lebst. Da muss man sich mit abfliegen.
0: Finden.
1: Bitte? Habe ich ja gesagt. Willst du jetzt, dass ich dir erkläre, weshalb der Spielplatz weg muss oder nicht?
0: Klar.
1: Also. In unserem Viertel wohnen viele Menschen.
0: Ach nee.
1: Was soll denn das?
0: Nichts, sorry.
1: Entschuldigung heißt das. Da muss jeder auf den anderen Rücksicht nehmen. Wenn dich etwas stört, möchtest du doch auch, dass es aufhört.
0: Ich möchte, dass die Scheißflugzeuge...
1: Na.
0: Dass die Flugzeuge nicht so laut wären.
1: Naja, also, jetzt sind wir hier im Stadtpark. Hör auf, mit den Schuhen im Dreck rumzuwühlen. Willst du jeden Monat ein paar neue?
0: Kann man doch putzen.
1: Hörst du ja zu oder nicht? Um den Spielplatz wohnen sehr viele Menschen. Und für die entsteht durch den Spielplatz einfach zu viel Lärm. Jeder hat ein Recht auf Ruhe. Das verstehst du doch. Und wenn sich die Kinder verteilen, dann ist es für niemanden zu laut. Siehst du, wir planen an die Stelle des Spielplatzes einen schönen Rasen mit Beeten anzulegen. Einen kleinen Park mit ein paar Bänken, wo jeder hingehen kann und sich über das Grün und die Blumen freut.
0: Wer hat denn das beschlossen?
1: Die Wohngesellschaft, die für unser Viertel zuständig ist.
0: Wieso können die denn das einfach?
1: Die Mieter haben sie darum gebeten.
0: Wieso?
1: Ja, siehst du, eine Menge Leute, die hier wohnen, hatten eben das Bedürfnis nach mehr Ruhe. Also haben
0: sie dann... Wie wir das Bedürfnis zu spielen?
1: Genau. Also haben sie einen Initiativausschuss gegründet.
0: Was ist denn das, ein Initiativausschuss?
1: Initiativausschuss. Wenn mehrere Leute das Gleiche wollen, nur halt doch endlich die Beine still. Also wenn mehrere Leute das Gleiche wollen und sich dann zusammentun, um es zu erreichen, klar? Sie haben also einen Initiativausschuss gebildet, ein Gesuch an die Wohngesellschaft geschrieben und eine Unterschriftensammlung durchgeführt.
0: Was ist denn das?
1: Lass mich doch ausreden, bevor du fragst. Sie haben alle Leute, die der Spielplatz auch zu sehr belästigt, unterschreiben lassen. Dadurch hat die Gesellschaft gesehen, dass ein wirkliches Interesse für die Beseitigung des Spielplatzes und für eine kleine Anlage besteht.
0: Das ist ja toll.
1: Nicht wahr? Und deshalb wird jetzt statt des Spielplatzes eine Anlage angelegt.
0: Das ist ja eine prima Idee.
1: Das ist. Ich wusste ja, dass du vernünftig bist, wenn man es dir richtig erklärt.
0: Dann brauchen wir ja auch nur ein Gesuch zu stellen und alle zu unterschreiben. Und dann bleibt der Spielplatz.
1: Der bleibt nicht.
0: Wieso denn nicht? Das halte ich im Kopf nicht aus. Du hast doch gesagt, wenn die sehen,
1: ihr könnt doch nun wirklich überall spielen.
0: Wo denn? Wenn wir auf die Straße gehen, kriegen wir Mittagessen im Krankenhaus. Hast du selbst gesagt.
1: Du lenkst doch immer und ewig nur ab. Schau mal, es gibt ja noch viel wichtigere Gründe. Zum Beispiel der Sandkasten. Die Kinder, die darin spielen, werden krank, weil zu viel Dreck in den Sand kommt. Die Hunde machen hinein, der Schmutz, Staub und so weiter. Das entspricht einfach nicht den hygienischen Erfordernissen.
0: Ja, aber in der Anlage dürfen wir doch dann auch sicher nicht spielen. Da steht dann wieder so ein blödes Schild, Rasen betreten, verboten und so.
1: Ja, natürlich, auf den Rasen dürft ihr nicht. Ein Rasen muss gepflegt sein, sonst ist es kein Rasen. Der braucht Pflege und keine trampelnden Kinderfüße. Na komm jetzt.
0: Wer pflegt ihn denn?
1: Das weiß ich nicht. Wahrscheinlich die Hausmeister.
0: Warum pflegen die denn nicht den Sand?
1: Jetzt reicht's aber. Komm jetzt endlich weiter.
0: Du, Papa?
1: Fang ja nicht wieder mit dem Spielplatz an.
0: Ist ja gut. Papa, morgen musst du wieder arbeiten, nicht?
1: Natürlich, morgen ist Montag, da muss jeder arbeiten.
0: Die anderen Leute aus dem Ausschuss da auch?
1: Was heißt die anderen Leute aus dem Ausschuss?
0: Na, da bist du doch drin. Wir planen eine Anlage. Hast du selbst vorhin gesagt.
1: Zieh nicht immer so voreilige Schlüsse. Ich bin nicht in diesem Ausschuss. Ich habe das Gesuch unterschrieben, aber das heißt noch lange nicht, dass ich Mitglied des Ausschusses bin.
0: Darf ich morgen Abend auf den Spielplatz?
1: Nun fangen wir nicht an zu spinnen, ja? Kinder gehören abends ins Bett.
0: Ja, wenn die Kinder abends im Bett sind, wieso stört Leute wie dich, die sowieso den ganzen Tag arbeiten, dann der Spielplatz?

nach ABBA ist es aber nicht. Ihr habt gehört den Eurovision Song Contest Siegertitel 1999, Charlotte Nielsen mit Take Me to Your Heaven. Zum Ende meiner Musicbox habe ich noch ein bisschen Filmmusik für euch ausgesucht. Bis nächstes Jahr müsst ihr noch warten, dann startet von DreamWorks Animation der 5. Teil der Spielfilmreihe Shrek in den Kinos. Und für uns gibt's heute schon was zu hören, nämlich aus dem 1. Teil von Smash Mouth's I'm a Believer. Und davor tauchen wir noch ein bisschen ab in die Tiefen nach Atlantis von den No Angels, Atlantis im Original von Donovan, aus dem gleichnamigen Disney-Animationsfilm Atlantis, das Geheimnis der verlorenen Stadt. Damit wären wir dann am Ende meiner Musicbox angekommen. Es war schön, dass ihr dabei wart. Ich hoffe, ihr schaltet auch das nächste Mal wieder ein. Jetzt noch viel Spaß beim folgenden Programm vom offenen Kanal Saarland. Bis zum nächsten Mal. Ciao, tschüss, sagt Matze.

Ein herzliches Willkommen heute wieder hier bei Michas Popshow der 10. Ausgabe. In unserer heutigen Ausgabe hier im Okasa gibt es heute 10 Titel zum Thema Eine andere Welt. Geht mit mir wieder auf die Reise in ein noch unbekanntes Land voller Sehnsüchte und Träume. Hier gibt es viel Good Pop aus den 80ern und 90ern. Wir starten heute im Jahr 1986. Die Band Talk Talk veröffentlichten in ihrem Album The Color of Spring den Titel Living in Another World. Der Song handelt von einer Person, die sich plötzlich aufgrund einer Trennung wie in einer anderen Welt fühlt und dazu ermuntert, nicht an diesem Ort zu bleiben, sondern auf die Reise zu gehen. Das machen wir doch gerne. Ab geht's!

Eine unserer Mitreisenden, Juliane Werding. Sie erzählt uns in ihrem Song davon, auf der Reise Entscheidungen mit Bedacht zu treffen. Das Würfelspiel als Metapher für die Entscheidungen und deren Konsequenzen im Leben. Der verpasste Zug als Glücksfall, nicht immer sind die Dinge so, wie sie scheinen. Auch Sandra, die Sängerin aus Saarbrücken, ist auf der Reise nach einem besseren Ort, der erst noch gefunden werden muss. Der Song aus ihrem 88er-Album Into a Secret Land wurde produziert von Michael Cretu auf Vorschlag von Hubert K. Herausgekommen ist ein klassischer 80s Synthie-Pop-Song. Taucht mit mir ein in Sandras Secret Lands.

Ah, das ist Feel Good Music at its best. Samurai von Michael Cretu, bekanntermaßen auch der Produzent von Sandra. Die beiden heirateten im Jahre 1988. Alles, was der Samurai erreicht hatte, war letztlich flüchtig. Die Reise war noch nicht zu Ende, das Ziel noch nicht gefunden. Die Ehe von Sandra und Michael Cretu verflüchtigte sich nach knapp 20 Jahren ebenfalls. Sie reisten getrennt voneinander weiter. Im nächsten Song, All You Zombies von den Hooters. Aus dem Jahre 1985 geht es um die alte Moses-Geschichte, in der Moses den Pharao auffordert, seine Leute ziehen zu lassen. Doch der wollte bekanntlich zunächst nicht. Es ist wie so oft, wenn sich jemand aus alten Strukturen befreien will, hat häufig erst einmal irgendjemand etwas dagegen. Darum geht es, nicht blind jemandem zu folgen, sondern verantwortlich und konsequent auch gegen Widerstände in Richtung Wunderland zu ziehen. Hier und jetzt in Michas Popshow, The Hooters, All You Zombies.

unsere heutige Reise. Also ich meine, Popshow hat uns auch nach Bangkok gebracht. Wenn auch nur kurz für eine Nacht. Der Song, veröffentlicht 1984 vom britischen Musiker Murray Head, war eine Auskopplung des unter Mitwirkung der ABBA-Künstler Benny Andersson und Björn Ulvaeus entstandenen Musical Chess. Er fordert dazu auf, die Stadt zu erkunden und verweist auf die einzigartigen Attraktionen, die sich dort finden lassen. Wer sucht, der findet, heißt es, oder in einem Spruch des Dalai Lama: Wer etwas will, findet Wege, wer etwas nicht will, sucht Gründe. Elton John war 1994 in A Circle of Life von der Idee angetan, dass das Leben endlose Möglichkeiten bietet, mehr zu sehen und zu tun, als jemals vollständig erlebt werden kann. Es ermutigt Personen, ihren Platz in der Welt zu verstehen und die sich ständig entwickelnde Reise des Kreislaufs des Lebens zu umarmen. Der Soundtrack zu Disneys Welterfolg Der König der Löwen war 1995 für den Oscar nominiert. Musste sich dann aber gegen den ebenfalls aus demselben Film stammenden Hit Can You Feel the Love Tonight geschlagen geben. Macht nichts, es ist trotzdem ein fantastischer Song. Mit deutscher Übersetzung als Der ewige Kreis sogar gecovert, unter anderem von Carol Gotts oder, wie wir schon im Hintergrund hören, von Helene Fischer. Da springen wir jetzt hinein. Ab geht's!

Soul Foods to Go aus dem Jahre 1987 von Manhattan Transfer, einer US-amerikanischen Vokaltruppe, weist auf die notwendige Nahrung für die Reise hin. Die Zeit dafür lohnt sich, auch wenn es wie bei uns heute etwas länger dauert wie sonst. Der Name Manhattan Transfer übrigens stammt von einem gleichnamigen Umsteigebahnhof in New Jersey, von wo aus man bis 1937 durch einen Tunnel mit Elektrozügen nach Manhattan gelangen konnte. Wir steigen auch um. Auf unserer Reise geht es nun auf das Wasser. The Rivers of Belief aus dem Jahre 1990 von Enigma. Enigma, für uns sind das doch fast schon alte Bekannte. Also Sandra und Michael Cretu, sie nehmen uns mit auf eine Reise nach innen. Dorthin, wo Zweifel, Hoffnung und Glaube miteinander ringen. The Rivers of Belief ist ein Song über die Suche nach einem inneren Ort, der trägt, auch wenn alles andere ins Wanken gerät. Eine Einladung, in sich selbst hineinzuhören und den eigenen Fluss des Vertrauens wiederzufinden. Hier sind Enigma und The Rivers of Belief.

Och nö, die Stunde Michas Popshow ist leider schon fast wieder zu Ende. Wie schade. Ich darf mich schon mal von euch verabschieden. Bis zum nächsten Mal in Michas Popshow hier im OKSAU. Und nur im OKSAU. Die Kraft der Fantasie, den magischen Ort, den wir alle besuchen können. Einen Ort, an dem Träume wirklich werden. Das beschreibt der 1982er Song von Bugs Fizz, The Land of Make Believe. Ich wünsche euch eine wunderschöne Zeit. Macht's gut, bis zum nächsten Mal. Euer Micha. Ciao.

Es geht mir tatsächlich noch gut und damit melde ich mich zurück hier von den Höhen des Hochwalds am Rande des Schaumbergs und sag herzlich willkommen zu einer neuen Ausgabe von Matzes Musicbox hier beim offenen Kanal Saarland. Der Sommer ist zwar vorbei und wir sind mittendrin im Herbst, aber das ist ja schließlich kein Grund, auf Sommermusik zu verzichten. Und ein Hit, der stand bei mir ganz vorne mit auf der Playliste, der kam von Roy Bianco und den Abruzzati Boys. Eine prima Musik, um nochmal in den Erinnerungen dieses Sommers zu schwelgen. Einfach mal 3 Minuten Urlaub und genießen.

Ich habe es eingangs ja schon erwähnt, eigentlich hatten wir ja einen richtig tollen Sommer, obwohl es auch Tage gab, an denen es nur geregnet hat und man nicht mehr wusste, ob und wann es überhaupt wieder aufhört. BJ Thomas hat dazu ein Lied gesungen, Raindrops Keep Falling on My Head, und danach schalten wir hoch zum Traumschiff. Dort geht es heute auch ums Wetter und da bin ich mal gespannt, ob es dort nur Sternschnuppenschauer oder richtige Meteoritenhagel gibt.

0: Computerlogbuch Nummer 1 von unserem Traumschiff. Sternzeit über der Biscay, Captain Kirk. Da braut sich was zusammen.
1: Zieht vom Uranus eine Sturmfront mit Spitzengeschwindigkeiten bis 12 Warp heran. Das waren die Nachrichten. Wir wünschen Ihnen noch einen angenehmen Abend.
2: Hast du das gehört, Captain?
3: Was, Mr. Spock?
2: Eine Sturmfront. Das ist doch gefährlich.
3: Nein, das muss das Schiff abkennen.
2: Aber ich mache mir Sorgen um die Carbon-Landeklappen und den Warp-Antrieb. Wenn der Wind da in die Landeklappen reinrauscht, dann trudeln wir unweigerlich in unser Verderben.
3: Ja, du hast recht. Das ist nicht ungefährlich. Wir sollten rausschauen und die gesamte Mechanik kontrollieren.
2: Genau, halt. Moment, geht nicht.
3: Wieso geht nicht?
2: Geht nicht. Ich habe mir vorhin die Haare gewaschen. Die sind noch nicht trocken.
3: Um Gottes Willen, du könntest dir den Tod holen. Machen wir's morgen?
2: Ja, machen wir's morgen.
3: Machen wir's morgen.

von der windigen Nordsee zurück ins Saarland. Hier ist der OKSAAR, ich bin Matthias mit meiner Sendung Matzes Musicbox. Im Saarland kennt ja bekanntlich jeder jeden oder man kennt einen und der kennt jemand ganz Besonderen. Die nächste Künstlerin ist auch eine ganz Besondere, sie kommt nämlich aus Saarbrücken. Sie heißt Sandra und hier ist sie mit ihrem One-Hit-Wonder Maria Magdalena.

Man mag es kaum glauben, aber dieser Titel ist schon über 30 Jahre alt und damit verdient er eigentlich schon das Prädikat Oldie. Gehört habt ihr die Backstreet Boys mit Everybody, hier natürlich beim OKSA in meiner Sendung Matzes Musicbox. Gehen wir nur noch ein paar Jahre weiter zurück in die Vergangenheit. Eine meiner Lieblingsserien, die Ende der 80er und Anfang der 90er Jahre im ZDF lief, war die Fernsehserie ALF. Es ging um einen rot-braunhaarigen Außerirdischen, der auf der Erde notgelandet ist und der Familie Tenner auf den Wecker fällt. Eine Besonderheit dieser Serie ist es, dass die original englischen Episoden allesamt Titel von Musikstücken sind und einige davon will ich euch in meiner Musicbox vorstellen. Wir sind mittlerweile angekommen bei der Episode 10, die sich nennt Die Spritztour. Es geht darin um Lynn, die sich Willis Auto ausleihen möchte, doch der Wagen ist wieder einmal in der Werkstatt und defekt. Während Lynn beschließt, einen Job anzunehmen, damit sie sich einen eigenen fahrbaren Untersatz leisten kann, macht Alf einfach kurzen Prozess. Er demontiert das Platin aus seinem Raumschiff und macht es zu Geld. Und damit bestellt er einen knallroten Ferrari. Willi und Kate zeigen sich von Alfs Hilfsbereitschaft wenig begeistert, unterdessen beschließt der natürlich, eine Spritztour zu unternehmen. Im englischen Original heißt es Baby, you can drive my car und das gibt's jetzt von mir auf die Ohren.

Ich bin schon einige Male gefragt worden, sag mal, wie macht ihr das, dass ihr es schafft, beim OKSA so tolle Sendungen zusammenzustellen und es immer wieder neue Überraschungen und richtig tolle Musik zu hören gibt? Eine mögliche Antwort gibt es im erfolgreich gestarteten Kinofilm von Michael Bulli-Herbig. Das Motto gilt gleichsam auch für den offenen Kanal Saarland, nämlich, weil wir so supergeil drauf sind.

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0: Ich bin Matthias, ihr hört den offenen Kanal Saarland mit meiner Sendung Matzes Musicbox. Das Thema Datenschutz wird immer wichtiger in der heutigen Zeit. Unsere Smartphones, Tablets, PCs sind alles ganz kleine Datensammler und es gibt eine EU-Verordnung nach der anderen. Das Thema ist allerdings nicht so neu, wie man vermuten mag, denn schon in unserer Kultkomödie aus den 70ern, Papa Charlie hat gesagt, haben Vater und Sohn über das Thema Datenschutz gesprochen. Und der Sohn hat seinem Vater mal wieder seine ganz eigene Sichtweise geschildert.
1: Papa? Papa? Charlie hat gesagt, sein Vater hat gesagt, bei den Daten. Was sind denn eigentlich Daten?
2: Moment. Lass mich erst noch diese Spalte hier ausfüllen. So. Und jetzt zu dir. Was Daten sind? Ja, Daten sind Angaben.
1: Sind dann die Leute, die Daten haben, Angeber?
2: Unsinn. Du verwechselst das wieder. Gemeint sind zum Beispiel Angaben zur Person wie Name, Adresse, Geburtsdatum, Vorstrafen und so weiter, die dann auf Karteikarten festgehalten werden.
1: Und alles, was da draufsteht, das sind Daten?
2: Richtig.
1: Und Datenbänke?
2: Das heißt nicht Datenbänke, sondern Datenbanken.
1: Und warum?
2: Na, überleg doch mal richtig. Bänke sind Sitzmöbel. Datenbänke wären also Sitzmöbel, auf denen
1: Angeber sitzen.
2: Ja, willst du nun was wissen oder willst du Witze machen?
1: Klar will ich was wissen. Und zwar, warum bei den Datenbanken immer das Intimkonto überzogen wird, hat Charlies Vater gesagt.
2: Was wird da überzogen?
1: Das Intimkonto, sagt Charlies Vater.
2: Was sind denn das für merkwürdige Gesprächsthemen?
1: Weiß ich auch nicht genau. Deshalb frage ich dich ja. Charlies Vater hat gesagt, das Intime, hat er gesagt, das müsste mehr geschützt werden.
2: Und darüber redet er mit euch Kindern?
1: Ist ein Intimkonto dasselbe wie Intimbereich? Weil in der Zeitung steht immer, dass man den schützen muss mit Spray.
2: Ich höre wohl nicht richtig. Was liest ihr denn für Zeitungen?
1: Was soll ich schon für Zeitungen lesen? Mamas Illustrierte, was denn sonst? Da steht oft eine ganze Seite drüber.
2: Worüber?
1: Na, wie man seine Intimität schützt und so. Das verstehe ich nicht, was das mit Datenbank zu tun hat. Charlie übrigens auch nicht. Charlie meint, eine Datenbank, das ist vielleicht sowas wie eine Samenbank, wegen der Intimität.
2: Das wird ja immer heiterer. Anderen Gesprächsstoff habt ihr wohl nicht, was?
1: Doch, aber wir sprechen eben so. Du, Papa, wie hat denn die Datenbank früher geheißen?
2: Wie soll eine Datenbank früher geheißen haben? Was meinst du eigentlich damit?
1: Weil Charlie sagt, früher war das ein ganz gewöhnliches Samengeschäft.
2: Was?
1: Na, die Samenbank. Aber heute will jeder was Besseres sein, meint Charlie. Und dann nennen die ihr Samengeschäft Groß-Samenbank.
2: Ach so. Naja, wenn Charlie das meint, klar.
1: Waren Datenbanken früher auch Datengeschäfte?
2: Nein, früher... Das heißt, bevor es die Datenbanken gab, da hatte man Karteien mit Karteikarten. Da stand alles Wissenswerte drauf.
1: Worüber?
2: Was worüber?
1: Na, ich meine, Wissenswertes über was oder wen?
2: Naja, zum Beispiel über den einzelnen Bürger. Das habe ich dir vorhin doch schon mal gesagt. Wer er ist, wo er wohnt, was er tut und so weiter.
1: Warum?
2: Was warum?
1: Na, warum steht das da alles drauf? Wer will das wissen?
2: Das ist für die Behörden.
1: Warum müssen die das wissen?
2: Um die Bürger unseres Staates besser verwalten zu können.
1: Werden alle Bürger verwaltet?
2: Ja.
1: Ich auch?
2: Ja. Sag ich dir doch.
1: Und von mir steht auch alles in den Karteien.
2: Ja, alles. Und damit jede Behörde jederzeit sieht, was für ein Kerl du bist, werden alle Angaben zu deiner Person in einer Bundesdatenbank gesammelt.
1: Gehören da auch meine Zeugnisse dazu?
2: Selbstverständlich. Und später, wenn du mal groß bist, alles über deine Versicherungen, über deine Strafmandate, deine Hobbys und was es sonst noch alles gibt.
1: Und wo haben die Behörden all diese Angaben her?
2: Na, zum großen Teil von den Bürgern selbst. Schließlich muss jeder Bürger vom Tag seiner Geburt an gemeldet sein. Wenn er umzieht, hat er das gefälligst mitzuteilen, er muss Fragebogen ausfüllen und so weiter und so fort.
1: Was sind denn Fragebogen?
2: Das sind Hilfsmittel für statistische Erhebungen, die wiederum einen Teil des Datenmaterials liefern.
1: Aus welchem Material sind denn die Daten?
2: Aus gar keinem.
1: Warum sagst du dann Datenmaterial?
2: Das sagt man eben so und jetzt störe mich nicht länger, du siehst doch, dass ich einen Fragebogen auszufüllen habe.
1: Müssen Beamte auch Fragebögen ausfüllen?
2: Ja.
1: Papa? Warum heißen Fragebogen eigentlich Fragebogen?
2: Weil ein Fragebogen ein Bogen Papier ist, auf dem Fragen stehen. Deshalb heißt er Fragebogen.
1: Und die Fragen muss man beantworten?
2: Natürlich muss man das.
1: Und wer stellt die?
2: Das ist verschieden. Das können Institute für Marktforschung sein.
1: Warum forschen sie dann auf dem Markt?
2: Die forschen nicht auf dem Markt. Nur stell dich mal nicht dümmer an, als du bist, sondern die erforschen den Markt. Das heißt die allgemeine Wirtschaftslage, verstehst du?
1: Und die machen da so Wirtschaftskontrollen wie du manchmal.
2: Was mache ich?
1: Wirtschaftskontrollen. Hat Mama gesagt, dass du neulich nicht zum Abendessen heimgekommen bist. Du machst wohl wieder Wirtschaftskontrolle, hat sie gesagt.
2: Ja, ist schon gut. Wo war ich noch gleich stehen geblieben? Ach so, ja. Das können also Institute für Marktforschung sein, aber auch Behörden.
1: Aber Charlie sagt, dein Vater hat gesagt, all diese Fragen und so, das geht die Behörden überhaupt nichts an. Das sind seine privaten Angelegenheiten und was die Behörden da treiben, das gehört verboten.
2: Die Ansichten von Charlies Vater sind ja allmählich bekannt.
1: Und die Leute, hat er gesagt, die müsste man schützen vor den Behörden. Weil ein Bekannter von ihm, der bekommt keine Arbeit mehr, weil die Behörden nämlich verlogene Geschichten über ihn erzählen.
2: Behörden erzählen keine Geschichten und schon gar keine verlogenen.
1: Haben sie aber getan. Und sie haben gesagt, der Bekannte von Charlies Vater wäre immer aufsässig und würde den Frieden stören. Und dem sollte man lieber keine Arbeit geben.
2: So. Und wem haben die Behörden das erzählt? Wie Charlies Vater sagt.
1: Na, der Datenbank, weil der hat mal einen Prozess gehabt, der Bekannte von Charlies Vater, mit seinem Chef. Und den hat er gewonnen. Das wäre eine Schweinerei, hat Charlies Vater gesagt.
2: Was? Dass sein Bekannter den Prozess gewonnen hat?
1: Nein, dass die das an die Datenbank geschrieben haben und gesagt haben, er wäre streitsüchtig.
2: Querulant wahrscheinlich, dieser Bekannte von Charlies Vater. Die Behörden müssen eben die Gesellschaft vor solchen Elementen schützen.
1: Was ist denn Querulant?
2: Ein Nörgler, der hartnäckig auf sein Recht pocht.
1: Und das ist nicht gut?
2: Da stell dir mal vor, wenn jeder gleich zum Kadi liefe. Deshalb müssen die Behörden eben wissen, mit welchen Vögeln sie es zu tun haben. Und dazu sind solche Datenbanken geradezu ideal. Und jetzt lass mich endlich mein Formular in Ruhe ausfüllen.
1: Aber du, Papa, Charlie sagt, sein Vater hat gesagt, die verhökern sogar Adressen. Dürfen die ihnen das?
2: Wer verhökert Adressen?
1: Na, die vom Rathaus, sagt Charlie. Und jetzt kriegt sein Vater ständig Werbeprospekte für alle möglichen Sachen. Der sagt, er geniert sich schon richtig vor dem Briefträger, der ihm das alles bringt.
2: Wieso geniert er sich vor dem Briefträger?
1: Weiß ich ja auch nicht. Ich glaube, es ist wegen der Intimität und so, die in den Prospekten manchmal drinsteht, meint Charlie. Und die kommen aus Flensburg oder so.
2: Flensburg? Das Kraftfahrtbundesamt verschickt keine Prospekte.
1: Und Charlies Vater hat noch gesagt, das ist nur, weil die Beamten Geschäfte machen, mit seiner persönlichen Datenbank.
2: Erstens gibt es keine persönliche Datenbank, sondern nur persönliche Daten, das heißt Daten aus dem persönlichen Bereich des Bürgers. Und zweitens machen Beamte nie Geschäfte.
1: Aber wo haben die Geschäfte dann die Adressen her? Und woher wissen sie, wer Briefmarken sammelt und ein Auto hat? Charlie sagt, die dürfen keine Daten verraten. Und Adressen sind auch Daten, hast du vorhin selbst gesagt.
2: Behörden verraten keine Daten. Aber sie sind verpflichtet, gewisse Informationen weiterzugeben.
1: Jedem?
2: Natürlich nicht jedem. Und in der Regel auch nur auf dem Weg der Amtshilfe.
1: Was für ein Weg ist denn das?
2: Das ist, wenn zum Beispiel eine bestimmte Behörde wissen will, ob jemand vorbestraft ist.
1: Ach ja, oder wenn einer bei einer Demonstration dabei war, wie der Freund von Charlies Schwester. Den haben sie fotografiert. Und dann haben sie ihn nicht in die Schule reingelassen. Obwohl die Demonstration in einer anderen Stadt gewesen war. Und auch schon lange her ist.
2: Ja, ziemlich verworren, was du da erzählst. Auf jeden Fall muss Ordnung herrschen. Die Behörden müssen schließlich wissen, mit wem sie es jeweils zu tun haben. Und dazu müssen sie eben ihre Informationen austauschen.
1: Warum müssen die Behörden alles wissen?
2: Damit sie die Bürger besser verwalten können.
1: Ist Verwalten so viel wie Regieren?
2: Ja, so ungefähr. Aber jetzt sei bitte so gut und lass mich, ja?
1: Ja. Du, Papa, warum regieren denn die Behörden und nicht die Regierung?
2: Natürlich regiert die Regierung, aber das tut sie mit Hilfe der Behörden.
1: Weiß die auch alle Daten?
2: Nein, dazu sind ja die Behörden da. Das heißt, die Spezialisten dieser Behörden. Und die versorgen die Regierung im Bedarfsfall mit allen nötigen Daten.
1: Sind das Beamte, die Spezialisten?
2: Ja.
1: Und wenn die mal Fehler machen?
2: Die machen keine Fehler. Ach, verdammt, nochmal. Jetzt habe ich wegen deiner dummen Fragerei die falsche Spalte ausgefüllt.
1: Ich denke, Beamte machen keine Fehler.

Hat auch irgendwie mit dem Datenschutz zu tun. Heinz-Rudolf Kunze war das mit Finden Sie Mabel. Hier ist der offene Kanal Saarland. Ihr hört die 7. Ausgabe von Matzes Musicbox und wir sind auch wieder fast schon am Ende angekommen. Zum Abschluss gibt's von mir noch einen Geheimtipp von der Band Traumfabrik. Stör mich nicht, ich chille gerade. Und ich hoffe, das macht ihr jetzt auch noch ein wenig mit diesen tollen Klängen und natürlich auch mit dem folgenden Programm. Mir hat's Spaß gemacht, ich hoffe euch auch. Am Mikrofon war Matthias Heckmann. Bis zum nächsten Mal. Ciao, tschüss.

Sonntagabend, hallo und recht herzlich willkommen zur neuen Ausgabe der Traumzeit. Musik zum Entspannen, zum Träumen, zum Verliebtsein. Ihr Begleiter am Mikrofon für die nächsten 2 Stunden ist Erhard Petzios.

Heute in der Traumzeit eine bunte Mischung aus Schmuse-Oldies, aktuellen Schmuse-Songs, Schmuse-Songs in Französisch, in Italienisch

My Way mal wieder in der Originalsprache, nämlich auf Französisch, comme d'habitude, mit Gunfort. Und Gunfort ist eine Schweizer Sängerin, die im Jahr 97 für die Schweiz auch am Grand Prix d'Eurovision teilnahm und nachher nicht so sehr viel mit Singen und mit Musik überzeugte, sondern eher mit ein paar kleinen Skandälchen. Aber ich finde sie als Sängerin trotzdem ganz, ganz toll. Traumzeit, die Sendung für Schmusekätzchen und Schmusekrater.

Ein schönes Lied, das sich mit Problemen der Kinder auseinandersetzt. Linus Kraus und Stefanie Prüfer waren dies. Kinder wie Anna. Traumzeit auf 97.1 am Mikrofon Erhard Pizzios.

jetzt hatten wir sogar einen Song aus den 50er Jahren in der Traumzeit. Tommy Edwards aus dem Jahre 1951 und damals kam der Song auf Platz 18 der Charts. It's all in the game.

Die Sendung für Schmusekätzchen und Schmusekater, die Stunde 1, geht gleich zu Ende. Und wenn Sie Lust haben, weiter zu schmusen, zu träumen, dann hören wir uns wieder. Tschüss, bis gleich.

0: Judith Lefebvre mit einer Aufnahme aus dem Jahre 2003, I Will Follow You. Und im Jahre 2003, da habe ich sie auch kennengelernt auf einer Benefizgala in Mannheim. Recht herzlich willkommen zur zweiten Stunde der Traumzeit. Musik zum Entspannen, zum Träumen, zum Verliebtsein. Ihr Begleiter ist Erhard Petzius.
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Ja, jetzt kommen Sie, meine Lieblingsschmuse-Songs. Einen davon hatten wir gerade gehört. September Morn mit Neil Diamond. Da gibt es auch eine wunderschöne deutsche Version mit Gilbert Bécaud, Zwei weiße Wolken. Und die nächste Nummer, das ist auch ein Liebling von mir. Ich finde ihn wirklich hervorragend. Und mit diesem wunderschönen Saxophon in der Mitte, das ist einfach nur toll. Wenn Sie also noch einen Kopfhörer haben sollten, dann setzen Sie ihn auf. Es lohnt sich. Julio Iglesias mit dem Willie Nelson Song Crazy.

Ja, in der zweiten Stunde der Traumzeit fast nur hohe Persönlichkeiten und Stars wie Carla Bruni, Neil Diamond hatten wir. Wir hatten jetzt Natalie Cole und Nat King Cole. Und es geht hochkarätig weiter mit Ray Charles und Georgia on my mind.

Die Sendung für Schmusekätzchen und Schmusekrater geht in die letzte halbe Stunde. Wir hörten Roxette mit Milk and Toast and Honey und zum Schluss den Moderationskollegen vom MDR, Martin Jones, Ich will zu dir. Sally Oldfield ist nun an der Reihe in der Traumzeit. Am Mikrofon noch bis 24 Uhr, ihr Erhard Pizzius.

Der absolute Nummer 1 Hit der Commodores, Three Times a Lady. Wir machen Musik aus Belgien. Hier ist Victor Laszlo, Sweet, Soft and Lazy.

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1: Ja, und wir machen jetzt aus einer langen Nacht eine kleine unterhaltsame Radioshow. Im Studio ist Dieter Exter. Hallo zusammen.
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0: Ja, da mal hallo zusammen, allen Girls und natürlich den Boys, die dürfen wir nicht vergessen. Hier ist die ARD Hitnacht von SR3 Saarlandwelle. Und was steht denn so an bei mir heute Nacht? Zum Beispiel ein englischer Organist und Sänger, der hat heute Geburtstag. Das wird ein Thema werden. Dann geht es in meiner Musikstunde heute um einen Amerikaner, der Pop und Country-Musik zusammengebracht hat. Wir suchen einen Hit im Pop-Quiz. Es gibt ein Wunsch-Hit-Duell und es gibt gleich unsere Mitmachaktion. Und dafür, gibt's heute ein, ich sag mal, menschliches Thema als Vorgabe. Also warten Sie mal ab, bevor Sie sich einen Titel bei mir bestellen. Mehr gibt's gleich nach zwei Hits, zum Beispiel Simon & Garfunkel mit America. Und das hier sind Silly mit Deine Stärken.
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Simon & Garfunkel und America in der ARD-Hitnacht. Und in den ersten beiden Stunden bringe ich jetzt wieder einige ihrer musikalischen Ideen ins Radio. Und dafür gibt's natürlich wie immer so eine kleine Vorgabe und mal gucken, was Sie daraus machen. Also bitte fragen Sie mich nicht, wie ich auf dieses Thema gekommen bin. Ich bin eigentlich gar nicht so ein Horrorfilm-Fan, also das bin ich definitiv nicht. Ich weiß nicht, wie ich da drauf gekommen bin. Vielleicht, weil ich einen Organspenderausweis gesehen habe. Egal. Also, die Sprachen der Lieder, die sind uns egal. Aber im Titel muss ein Körperteil bzw. ein Organ stecken. Das wäre die Bedingung. Dann überlegen Sie mal. Dann können Sie anrufen unter 0681 64 064 oder schicken Sie eine WhatsApp oder gehen Sie auf unsere Seite im Netz ard.de/hitnacht. Da gibt es dann unten das Studioformular. Also bis um 2 spiele ich einige Ihrer Vorschläge, wenn im Titel entweder ein Körperteil oder ein Organ drin steckt. Ja, also von Füßen über Hände bis übers Herz und vielleicht gibt's ja auch noch ein Lied über die Milz. Man weiß es nicht. Was Ihnen da so einfällt, bin gespannt. Die Sprachen spielen keine Rolle. 0681 64 064. Und das hier ist noch Connie Francis.

0: Auf Wiedersehen.
1: Ganz schnell das hier. Vorsicht auf der A49 Kassel Richtung Marburg. Zwischen Gudensberg und Fritzlar. Ein brennender LKW, ein PKW auf dem rechten Fahrstreifen. Angepasst fahren bitte.

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1: Es ist 0.30 Uhr. Vorsicht, Autofahrer auf der A52 Mönchengladbach Richtung Düsseldorf. Zwischen Mönchengladbach-Neuwerk und Kreuz-Nersen. Eine ungesicherte Unfallstelle. Dann die A1 Euskirchen-Köln. Die ist zwischen Köln-Bocklemünd und dem Kreuz Köln-West. In beiden Richtungen wegen Tunnelarbeiten bis um 5 gesperrt. Da gibt's Umleitungen. Die A3 Frankfurt Richtung Köln. Zwischen Neuwied und Neustadt-Wied 8 Kilometer Stau. Wegen Markierungsarbeiten gibt's da bis um 5 nur einen Fahrstreifen. Zeitverlust mehr als 30 Minuten. Die A7 Ulm Richtung Würzburg ist zwischen Bad Windsheim und Uffenheim-Langensteinach wegen Bauarbeiten bis um 2 gesperrt. Auch da eine Umleitung. Die A61 Koblenz Richtung Ludwigshafen ist zwischen Gundersheim und Worms-Mürstadt wegen eines Schwertransportes gesperrt. Und die A93 Hof Richtung Regensburg ist zwischen Weiden-Süd und Bernberg-Köblitz wegen Bergungsarbeiten gesperrt. Umleitungsempfehlung über die U44 und die U46. Sonst gute Fahrt.
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1: Körperteile oder Organe, die müssten drinstecken in ihrer musikalischen Idee. Dann können Sie sich bei uns bewerben. 0681 64 064 oder schicken Sie uns eine WhatsApp oder gehen Sie ins Netz auf die Seite ard.de/hitnacht. Haben auch schon viele Leute getan. Und die ersten Ideen gibt's gleich. Vorher noch neue Musik, die Band von Eden mit An uns. Und das hier sind die Carpenters mit Hurting each other.
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Das ist neu bei uns in der ARD-Hitnacht von Eden und der Titel An uns. So, Körperteile und Organe, das war heute die Bedingung. Und klar, beim Thema Organe, da gibt's einen Favorit. Der kommt wirklich in vielen, vielen Songs vor. Das werden wir Ihnen in unserer Aktion jetzt bis um zwei auch noch beweisen. Legen wir mal los mit dem Wunsch von Christa Renker aus Koblenz. Die ist unsere erste Kandidatin, die wir gerade ausgelost haben. Hier sind Modern Talking. Und hier ist You're My Heart, You're My Soul.

Der ehemalige Sänger von Catch a Goo Goo, Limahl und die Neverending Story. Vorsicht, Autofahrer auf der A4 Köln Richtung Aachen. Zwischen Köln-Klettenberg und dem Kreuz Köln-West, da liegt ein Benzinkanister auf der Fahrbahn. Und unsere Mitmachaktion heute bis um 2 nehme ich immer Vorschläge von Ihnen mit in die Sendung. Und unsere Vorgabe für diese Vorschläge heißt, im Titel muss entweder ein Körperteil oder ein Organ drinstecken. Wenn das bei Ihrem Vorschlag hinhaut, ja, dann bitteschön, Sie können noch mitmachen. 0681 64 064 oder schicken Sie uns eine WhatsApp in die Sendung oder gehen Sie auf die Seite ard.de/hitnacht. Hier ist der Hit für Günther Kribbel. Wir sind Survivor on Eye of the Tiger.

Neil Sedaka, Laughter in the Rain. Die ARD-Hitnacht und wir spielen Musik für Dennis Schwenk, für Frank und für Alexandra. Hier ist Helene und hier ist

Helene Fischer und Herzbeben. Und wir haben was für die Autofahrer aus der Verkehrsredaktion. Die A661 Darmstadt Richtung Bad Homburg in Höhe Preungesheimer Dreieck. Da liegen Gegenstände, da bitte angepasst fahren. So, und ich mache das ungerne, sage ich mal, auf eine Position einen gewünschten Titel zu setzen, den ich dann aber leider nicht mehr ausspielen kann, weil es ist schon wieder 5:05. Die Zeit, die fliegt auch immer. Aber wir haben ja noch eine ganze Stunde. Also in der nächsten Stunde, ich rühre jetzt nochmal durch den großen Lostopf und dann schauen wir mal, wen wir da in der nächsten Stunde noch rausfischen mit Körperteilen und mit Organen. Das ist unser Wunschthema. Yeah. Und bis zu den Nachrichten gibt's noch Leonard Skinner, Sweet Home Alabama.

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1: Im Nordwesten Deutschlands, da gibt es heute Nacht dichtere Wolken und örtlich auch Schauer oder Gewitter. Im Süden und im Osten, da ist es klar und bleibt trocken. Die tiefsten Werte heute Nacht 17 bis 10 Grad. Und so bleibt es auch am Tag. Im Süden freundlich und trocken. In der Nordhälfte, da ziehen immer wieder dichtere Wolken durch. Die bringen auch vereinzelt Schauer oder kurze Gewitter. Die Höchstwerte im Nordwesten bei 25 und im Südosten bei bis zu 30 Grad. Und die Aussicht noch für den Freitag, da gibt es im Süden die Schauer und Gewitter. In der Nordhälfte ist es dagegen dann aufgelockert und meist trocken bei 20 bis 33 Grad.
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1: 1 Uhr und 5 Minuten, die A1 Euskirchen-Köln ist zwischen Köln-Bocklemünd und dem Kreuz Köln-West in beiden Richtungen wegen Tunnelarbeit noch bis um 5 gesperrt. Da gibt's Umleitungen. Die A3 Frankfurt Richtung Köln zwischen Neuwied und Neustadt-Wied, 7 Kilometer Stau. Da gibt's wegen Markierungsarbeiten nur einen Fahrstreifen. Im Moment brauchen Sie mehr als 30 Minuten länger. Die A7 Ulm Richtung Würzburg ist zwischen Bad Windsheim und Offenheim Langsteinach wegen Bauarbeiten bis um 2 gesperrt. Da werden sie umgeleitet. Und die A93 Hof Richtung Regensburg, die ist zwischen Weiden Süd und Bernberg Köblitz wegen Bergungsarbeiten gesperrt. Ausweichempfehlung über die U44 und die U46.
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1: Hits mit Organen und Körperteilen. Und die Leute haben sich tolle Sachen einfallen lassen. Wir machen damit gleich weiter nach Udo Jürgens. Und los geht die Stunde mit Ray Stevens.
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Wenn ich dieses Lied höre, dann denke ich immer an Leinemann und Mein Tutut. Ja, das war Udo Jürgens und Alles, was gut tut. Die ARD-Hitnacht von SR3 Saarlandwelle, unsere Mitmachaktion läuft und die Vorgabe, die wir für Ihre musikalischen Ideen gegeben haben, war Lieder, in denen ein Organ oder ein Körperteil vorkommt. Körperteile haben wir schon gespielt. Und bei den Organen, klar, da ist eins ganz oben auf der Liste. Nicht nur bei den Musikern, auch bei unseren Hörern heute Nacht. Zum Beispiel bei Peter Lischke. Peter hat sich nämlich Elvis bestellt. Hier ist das Heartbreak Hotel. 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

Rod Stewart, ich musste gerade noch mal hier meine Maschine ein bisschen pflegen. Ist aber alles in Ordnung, glaube ich. Ja, läuft alles. Achim aus Duisburg kriegt deshalb jetzt auch seinen Musikwunsch. Hier sind die heißen Beine von Rod Stewart, die Hot Legs.

Die neue Single von Adel Tawil, zusammen eingespielt mit Youssou N'Dour im Senegal, in dessen Studio. Eine Welt, eine Heimat. Ja, die Hitnacht ist hier von SR3 Saarlandwelle und hier ist das nächste Herz in Form von Musik. Udo aus Wächtersbach hat sich den Titel bestellt. Wir sind Blondie und Heart of Glass.

0: Blondie und Heart of Glass.
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0: Gleich eine Minute vor halb eins. Vorsicht, Autofahrer. Ist gar nicht wahr. Vor halb zwei. Was erzählt er da wieder? 1:29 Uhr. Exakt jetzt. So. Vorsicht auf der A3 Köln Richtung Oberhausen. Zwischen Leverkusen Zentrum und Kreuz Leverkusen ein defektes Fahrzeug auf dem rechten Fahrstreifen. Die A1 Euskirchen Köln ist zwischen Köln, Böcklemünd und dem Kreuz Köln-West in beiden Richtungen wegen Tunnelarbeiten noch bis um 5 gesperrt. Da gibt's Umleitungen. Die A3 Frankfurt Richtung Köln zwischen Neuwied und Neustadt-Wied. 6 Kilometer Stau. Wegen Markierungsarbeiten bis um 5 nur ein Fahrstreifen. Zeitverlust etwa 30 Minuten. Die A7 Ulm Richtung Würzburg ist zwischen Bad Windsheim und Uffenheim-Langensteinach wegen Bauarbeiten bis um 2 gesperrt. Auch da werden sie umgeleitet. Und die A93 Hof Richtung Regensburg ist zwischen Weiden-Süd und Wernberg-Köblitz wegen Bergungsarbeiten gesperrt. Umleitungsempfehlung über die U44 und die U46.
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0: Ja, und wir beschäftigen uns gleich weiter mit Körperteilen und Organen und mit ihren Lieblingshits. Gleich nach Andrea Berg und diese Nacht soll nie enden.
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Ja, da wird man noch nicht müde. Velile und das Safri-Duo mit LLA. Hier ist die ARD-Hitnachts von SR3 Saarlandwelle. Und hier ist das nächste Körperteil. Es handelt sich um die Hand. Die hat sich nämlich Wilfried Zimmer bestellt. Hier sind die Beatles. I wanna hold your hand.

Also damals ein toller Hit aus den Niederlanden, die Pop Tops und Mammy Blue. Ja, die Hit noch von SR3, Saarlandwelle. Und das hier geht raus für Michael aus Wanne-Eickel und für Kim aus Duisburg. Hier ist Michael Holm und barfuß durch den Regen.

Ja, die Hitnacht, und hier ist der nächste Hörervorschlag, und der kommt von Susanne Just und von Irene. Ja, das war mir klar, dass die Frauen irgendwann auf diesen Titel kommen in unserer Aktion mit den Organen und Körperteilen. Hier ist Celine Dion. My heart will go on.

Ja, im Namen der Hörer sage ich Dankeschön für die tollen musikalischen Vorschläge, die wir reingekriegt haben für unsere Mitmachaktion. Eine Zugabe habe ich jetzt noch, aber ich habe auch noch das hier, schnell für die Autofahrer. Vorsicht auf der A1 Köln-Koblenz Richtung Saarbrücken. Zwischen dem Dreieck Moseltal und Mehringen ein defektes Fahrzeug auf dem rechten Fahrstreifen. In der nächsten Stunde, da spielen wir um einen exklusiven Musikwunsch. Da können Sie sich bestellen bei mir, was Sie wollen. Aber Sie müssten erstmal unser kleines Pop-Quiz knacken. Das gibt's gleich nach den Nachrichten. Und eine Zugabe, wie gesagt, jetzt noch. Und das gleich für zwei Menschen. Für Markus nämlich und für Michael Feeberg. Die beiden hätten gerne noch Ottawa. Mit Hands Up. Das war die Abteilung Körperteile und Organe. Musik.

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1: Im Nordwesten gibt es heute Nacht dichtere Wolken, örtlich auch Schauer oder kleine Gewitter. Im Süden und im Osten ist es dagegen klar und trocken. Die tiefsten Werte zwischen 17 und 10 Grad. Und so bleibt es auch am Tag. Im Süden weiter freundlich und trocken. In der Nordhälfte ziehen immer wieder Wolken durch. Und die bringen dann auch vereinzelt Schauer oder kurze Gewitter mit. Die höchsten Werte im Nordwesten bei 25, im Südosten bis 30 Grad. Und dann noch die Aussichten für den Freitag, da ist es genau andersrum. Da gibt es dann im Süden Schauer und Gewitter. In der Nordhälfte, da wird es aufgelockert und bleibt meist trocken. Die Temperaturen 20 bis 33 Grad.
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1: 2 Uhr und 5 Minuten. Vorsicht, Autofahrer auf der A1 Köln-Koblenz Richtung Saarbrücken. Zwischen dem Dreieck Moseltal und Mehring ein defektes Fahrzeug auf dem rechten Fahrstreifen. Und die A1 Euskirchen-Köln ist zwischen Köln-Bocklemünd und dem Kreuz Köln-West in beiden Richtungen wegen Tunnelarbeiten noch bis um 5 gesperrt, da gibt's Umleitungen. Und die A93 Weiden Richtung Regensburg ist zwischen Luhe-Wildenau und Wernberg-Köblitz wegen Bergungsarbeiten gesperrt. Umleitungsempfehlung über die U46. Ansonsten gute Fahrt.
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1: Und bei uns wird jetzt gequizt. Wir suchen einen Hit und den gehe ich erstmal mit der großen Schere ein bisschen bearbeiten. Im Studio ist Dieter Exter. Bis gleich.
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Johnny Tillotson, Poetry in Motion, die ARD-Hitnacht. Ich habe das oft festgestellt, wenn wir hier so unser Popquiz spielen. Also es gibt, erstmal gibt es natürlich viele Leute mit einem tollen musikalischen Geschmack. Das beweisen die Leute immer wieder in unseren Mitmachaktionen. Und dann gibt es natürlich viele Leute, die sich musikalisch sehr gut auskennen. Und die Popdetektive, die sind in dieser Stunde wieder gefragt. Mal gucken, wie clever sie heute sind. Es geht in unserem Spiel um einen Hit, aber da werden sie nur die letzten Töne hören. Und wer den Hit daran erkennt, der hat gute Chancen, in dieser Stunde einen exklusiven Musikwunsch bei mir zu gewinnen. Unser Finale-Spiel in der ARD-Hitnacht geht's gleich nach Gitte Henning und das hier ist Eric Clapton.